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1: Ich bin Uli Reitinger. Seit Mitternacht gilt der zweite Tankrabatt in diesem Jahr. Eine für 3 Monate geltende Absenkung der Energiesteuern soll eine Entlastung von 16,7 Cent pro Liter Benzin oder Diesel bringen. Wie vollständig sie an die Verbraucher weitergegeben wird, wird sich in den nächsten Tagen zeigen. Die Regierung hatte den Tankrabatt wegen der extrem hohen Spritpreise auf den Weg gebracht. Der September war der mit Abstand teuerste Tankmonat bisher. Das hat sich sogar in der Inflation niedergeschlagen. Im September stieg die Inflationsrate auf 3,3%. So hoch war sie seit fast 3 Jahren nicht mehr.
2: Die Lage im Nahen

0: Osten macht sich weiter im Portemonnaie der Menschen bemerkbar. Insgesamt mussten Verbraucher im September für Kraftstoffe und Haushaltsenergie fast 15% mehr zahlen als ein Jahr vorher. Und je länger die Energiepreise hoch sind, umso größer ist das Risiko, dass auch andere Preise steigen. Denn auch Transport und Kühlung von Lebensmitteln wird dadurch teurer. Die Folgen von Hitze und Trockenheit treiben die Preise ebenfalls. Lea Matschulat, Nachrichtenredaktion.
1: Nach der Gewalttat auf einem Flug von Dubai nach Tel Aviv hat Israels Ministerpräsident Netanyahu den Mut des mutmaßlich von seinem Kollegen angegriffenen Piloten gewürdigt. Er ist ein wahrer Held, schreibt Netanyahu auf der Plattform X. Trotz schwerer Stichverletzungen habe der indische Flugkapitän Widerstand geleistet, die Cockpit-Tür geöffnet und es Passagieren ermöglicht, den Angreifer zu überwältigen. Damit habe er eine Katastrophe verhindert und die Leben von 174 Menschen gerettet. Zum Sport. Im dritten Anlauf will Neubundestrainer Jürgen Klopp endlich den ersten Sieg einfahren. Die deutsche Fußballnationalmannschaft trifft am Abend in München auf Serbien. Gelingt wieder kein Sieg, wäre Klopp der erste Bundestrainer überhaupt, der keine seiner ersten drei Partien gewinnen konnte.
2: Von Druck ist bei Jürgen Klopp nicht zu spüren. Gut gelaunt präsentiert er sich in München und verweist immer wieder darauf, dass das Team Zeit brauche. Ein neu zusammengestelltes Ballett renne sich schließlich nach 4 Tagen auch noch über den Haufen. Im Tor steht erstmals Bayerns Ersatzkeeper Jonas Urbich. Abwehrspieler Nico Schlotterbeck muss dagegen verletzt abreisen. Gegner Serbien hat die ersten beiden Spiele verloren und wird sich wohl auf die Defensive konzentrieren, ähnlich wie Griechenland. Thomas Bremser, Sportredaktion.
1: Anpfiff ist um 20.45 Uhr, das ZDF überträgt.
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4: Frankfurt startet noch ziemlich grau in die Nacht mit 18 Grad und in den frühen Morgenstunden bleibt es erstmal bedeckt. Ab dem Vormittag mischt sich etwas leichter Regen dazu, später wird es phasenweise nasser bei bis zu 21 Grad. Erst Richtung Morgen lockert es langsam auf und dann geht's bei rund 22 Grad freundlicher weiter.
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5: Derzeit keine Meldungen, weiterhin eine gute Fahrt. Ist euch sonst noch etwas aufgefallen an Staus oder Blitzer? Dann schickt uns eine WhatsApp an die 069 669 669 669. Gute Fahrt!
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1: Frankfurt startet noch ziemlich grau in die Nacht mit 18 Grad und in den frühen Morgenstunden bleibt es erstmal bedeckt. Ab dem Vormittag mischt sich etwas leichter Regen dazu, später wird es phasenweise nasser bei bis zu 21 Grad. Erst Richtung Morgen lockert es langsam auf und dann geht es bei rund 22 Grad freundlicher weiter.
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2: Derzeit keine Meldungen, weiterhin eine gute Fahrt. Ist euch sonst noch etwas aufgefallen an Staus oder Blitzer? Dann schickt uns eine WhatsApp an die 069 669 669 669. Gute Fahrt!
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0: Hallo nach Kalbach. Bei euch am Großmarkt haben wir die aktuelle Frankfurt-Temperatur mit 14,7 Grad gemessen.
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2: Ich bin Tanja Wagner. Tanken soll ab heute wieder billiger werden. Um Mitternacht ist der zweite Tankrabatt in diesem Jahr in Kraft getreten. Bis Jahresende werden die Energiesteuern auf Benzin und Diesel gesenkt. So soll der Sprit unterm Strich knapp 17 Cent pro Liter günstiger werden.
3: Tanken ohne Frustattacken, das wünschen sich wohl viele, zumal es im September an der Zapfsäule so teuer war wie nie. Und die Mineralölwirtschaft verspricht, wir geben den Rabatt auch sofort weiter. Die Frage ist allerdings, ob das 1:1 passiert. Viele, auch der ADAC, vermuten, dass wieder einmal ein Teil verpufft. Und Kritiker sagen vom Rabatt würden auch Gutverdiener profitieren. Der sei also ungerecht. Claudia Wächter, Nachrichtenredaktion.
2: Außenminister Wadefuhl hat sich erleichtert über den Ausgang des gewaltsamen Vorfalls im Cockpit eines Fly-Dubai-Flugs auf dem Weg von Dubai nach Tel Aviv geäußert. Er habe mit großem Schrecken von dem versuchten Entführungsfall des Flugzeugs erfahren, das voll besetzt mit israelischen Staatsangehörigen gewesen sei. Das teilt

0: Der Wadephul nach einem Telefonat mit seinem israelischen Amtskollegen Gideon Samet.
1: Wir sind alle das tiefste erschrocken, dass ein derartig schrecklicher Anschlag auf eine mit Israelis besetzte Maschine versucht wurde. Es ist der Tapferkeit des Piloten und weiterer Passagiere zu verdanken, dass dieser Absturz in letzter Sekunde verhindert werden konnte.
0: Der Chef der Krankenkasse DAK Gesundheit, Storm, sieht die von der Koalition geplante Anhebung der Beitragssätze für Kinderlose kritisch. 3,6% allgemeiner Beitrag und 4,5% für Kinderlose. Verfassungsrechtlich sind wir hier bereits in einer bedenklichen Dimension angekommen, sagte Storm der Rheinischen Post. Weiter dürfe die Spreizung der Beiträge nicht gehen. Im dritten Anlauf will Neubundestrainer Jürgen Klopp endlich den ersten Sieg einfahren. Die deutsche Fußballnationalmannschaft trifft am Abend in München auf Serbien. Gelingt wieder kein Sieg, wäre Klopp der erste DFB-Cheftrainer, der keine seiner ersten drei Partien gewinnen konnte.
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3: Frankfurt startet heute früh mit 18 Grad unter einer dichten Wolkendecke. Im Laufe des Vormittags kommt erst leichter Regen dazu, später bleibt es oft grau und zeitweise nass. Am Nachmittag liegen wir bei rund 21 Grad, bevor der Regen am Abend noch einmal zulegt. Morgen sieht es dann freundlicher aus, deutlich mehr Sonne, bis zu 22 Grad und nur noch ein paar Wolken.
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4: Derzeit keine Meldungen. Weiterhin eine gute Fahrt. Ist euch sonst noch etwas aufgefallen an Staus oder Blitzer? Dann schickt uns eine WhatsApp an die 069 669 669 669. Gute Fahrt.
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6: Achtung Blitzer, und zwar einmal auf der A66 Richtung Frankfurt-Miequellallee in der 60er-Zone. Wir haben noch einen Blitzer stehen in der Babenhäuser Landstraße in der 50er und im Hugo-Eckner-Ring ebenfalls in der 50er-Zone. Fuß vom Gas, und wenn ihr noch was entdeckt, 069 669 669 669. Gute Fahrt.
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7: Kurz nach sechs ist es. Guten Morgen zusammen. Zack, da ist er da. Herzlich willkommen im Oktober. Gestern nochmal schön sommerlich gewesen und jetzt, passend zum Oktober, geht das Thermometer direkt mal runter. Gut, ich meine, Heizung brauchen wir noch nicht. Allerdings startet heute am 1. Oktober tatsächlich die neue Heizperiode. Was das bedeutet, also was euer Vermieter ab heute leisten muss, darüber sprechen wir noch vor halb sieben hier bei mir in der Sendung. Also, schön, dass ihr dabei seid. Die besten Hits aller Zeiten, wie gewohnt für euch, gleich mit Nico Santos. Davor Trio Rio, New York, Rio, Tokio.
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0: Nikos Santos bei Radio Frankfurt. Das sind die besten Hits aller Zeiten für euch. Schönen guten Morgen.
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2: Unsere Zahl des Tages ist heute die 66,80, denn ab 2027 soll das Deutschlandticket 66,80 € kosten. Gegenüber dem aktuellen Preis von 63 € steigt der Monatspreis dann um 3,80 €. Das hat der sogenannte Koordinierungsrat Deutschlandticket beschlossen. Ab dem neuen Jahr kostet das Deutschlandticket 66,80 €. Das ist unsere Zahl des Tages.
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0: Schönen Donnerstagmorgen mit Shawn Mendes bei Radio Frankfurt. Das sind die besten Hits aller Zeiten für euch. Gleich hört ihr One Republic. Schönen 1. Oktober euch allen. Heute startet die neue Heizperiode. Das bedeutet, wenn nichts anderes vereinbart wurde, müssen eure Vermieter für die Zeit von 6 bis 23 Uhr dafür sorgen, dass ihr mindestens 20 bis 22 Grad in den Wohnräumen der Wohnung erreicht. Aber denkt dran, ja, stellt die Heizung nicht zu früh an, muss ja auch bezahlt werden. Ich hab's euch ja letzte Woche erst gesagt. Solange morgens nach dem Aufstehen noch keine Pinguinfamilie durch eure Küche watschelt, ist es wahrscheinlich noch warm genug. Ja, kommt gut in den Tag.
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0: Hallo nach Kalbach. Bei euch am Großmarkt haben wir die aktuelle Frankfurt-Temperatur mit 14,7 Grad gemessen.
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2: Mit Klaus Bende, guten Morgen. Der Hessische Landtag hat die Novelle des sogenannten Regionallastenausgleichsgesetzes beraten. Darin heißt es, der Fluglärmausgleich soll bis 2031 weiterlaufen. Rund 4,5 Millionen Euro pro Jahr sollen den besonders von Fluglärm betroffenen Kommunen auch von 2027 bis 2031 zur Verfügung stehen. Gleichzeitig soll die Verteilung der Mittel an die aktuelle Fluglärmsituation angepasst werden, so das hessische Verkehrsministerium. Im Rahmen der sogenannten Innenstadtoffensive waren am Dienstag erneut Einsatzkräfte der Polizei mit verstärkten Kontrollen im Frankfurter Bahnhofsgebiet im Einsatz. Die Beamten kontrollierten mehr als 514 Personen und fertigten 35 Strafanzeigen. Darüber hinaus stellten sie 40 Ordnungswidrigkeiten fest, sowie 11 Verstöße gegen das Betäubungsmittel- und Cannabisgesetz. Seit dem Start der Innenstadtoffensive im Februar 2024 ist die Polizei in kurzen Abständen mit Großkontrollen vor Ort. Bei einem Waldbrand im Bereich der Buckelschneise in Darmstadt-Eberstadt ist gestern eine Feuerwehrkraft verletzt worden. Nach Angaben der Feuerwehr brannte es nördlich der Justizvollzugsanstalt Eberstadt. Dieser Waldbereich gilt als munitionsbelastet. Gestern am frühen Abend war das Feuer unter Kontrolle, hieß es.
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0: Frankfurt startet heute früh mit 18 Grad unter einer dichten Wolkendecke. Im Laufe des Vormittags kommt erst leichter Regen dazu, später bleibt es oft grau und zeitweise nass. Am Nachmittag liegen wir bei rund 21 Grad, bevor der Regen am Abend noch einmal zulegt. Morgen sieht es dann freundlicher aus, deutlich mehr Sonne, bis zu 22 Grad und nur noch ein paar Wolken.
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3: Derzeit keine Meldungen. Weiterhin eine gute Fahrt. Ist euch sonst noch etwas aufgefallen an Staus oder Blitzer? Dann schickt uns eine WhatsApp an die 069 669 669 669. Gute Fahrt!
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5: Geblitzt wird unter anderem einmal auf der A66, wenn ihr unterwegs seid, Richtung Frankfurt, Miquelallee in der 60er-Zone. Wir haben in der Königsteiner Straße ein Stehen in der 30er und in der Obermainanlage ebenfalls 30er-Zone. Fuß vom Gas und wenn ihr noch was entdeckt, bitte melden an uns an die 069 669 669 669. Gute Fahrt.
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6: Ja, guten Morgen. Und zu einem guten Morgen gehören auch gute Nachrichten, zumindest hier bei mir in der Sendung. Denn wie gewohnt in circa 5 Minuten eure Good News. Und für diese gute Nachricht sorgen heute Morgen Windeln, also sehr viele Windeln. Warum genau, das hört ihr dann gleich bei mir.
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0: Guten Morgen mit Ava Max bei Radio Frankfurt. Die besten Hits aller Zeiten für euch und gleich noch mehr davon, unter anderem von Snow Patrol. Und davor hört ihr noch Bon Jovi bei uns.
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0: Eure tägliche Dosis gute Nachrichten jeden Morgen hier an dieser Stelle. Nie mehr leere Windelregale. Davon handelt unsere gute Nachricht heute Morgen. In der Hauptfigur dieser Geschichte ist die mittlerweile 12-jährige Sloan aus Arizona. Schon mit 7 Jahren hat sie zusammen mit ihrer Mama bei einer Hilfsorganisation geholfen und hat da immer wieder gesehen, wie schnell die Windelregale leer waren. Ja, es wurden so viele Windeln benötigt und es waren aber nie genügend da. Deswegen, und das in dem Alter, hat Sloan in der 3. Klasse die Idee gehabt, im Rahmen eines Schulprojekts Windeln für Bedürftige zu sammeln. Damals sind rund 7000 zusammengekommen und das macht sie seitdem jedes Jahr. Also jedes Jahr aufs Neue eine Spendenaktion, bei der sie so viele Windeln wie möglich sammelt. Und in diesem Jahr ist diese Spendenaktion so groß geworden, dass es am Ende einen ganzen Umzugstransporter gebraucht hat. Knapp 30.000 Windeln waren es dieses Mal. 30.000 Windeln für Familien, die sich diese nicht leisten können. Und im nächsten Jahr will Sloan wohl noch mehr Windeln sammeln. Was eine großartige Geschichte, oder?
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0: Morgen mit Snow Patrol bei Radio Frankfurt. Die besten Hits aller Zeiten für euch. Schönen Start in den Donnerstag. Heute Abend passiert's. Freunde, ich hab's im Gefühl, heute Abend gibt's 3 Punkte. Nächstes Deutschlandspiel am Abend gegen Serbien. Das 3. Spiel unter Kloppo. Im 1. gab's ja ein 1:1 Unentschieden gegen die Niederlande. Im 2. eine 0:1 Niederlage gegen Griechenland. Und ja, wie die Chancen auf einen Sieg gegen Serbien stehen, darauf schauen wir jetzt mit Pia Wegner aus unserer Sportredaktion.
1: Ja, bisher ist das DFB-Team vom Ziel Gruppensieg inklusive Viertelfinaleinzug tatsächlich noch weit entfernt. Bisher steht nur 1 Punkt auf dem Konto. Von 6 Spieltagen sind allerdings auch erst 2 gespielt. Gegen Serbien hat Deutschland bisher 16 Siege einfahren können, dem entgegen stehen 8 Niederlagen. In der Nations League, da mussten die Serben bisher 2 Niederlagen einfahren und generell lief es in den letzten Spielen nicht ganz so rosig. In diesem Jahr hat das Team bisher nur einmal gewinnen können, 5-mal gingen die Serben als Verlierer vom Platz. Die Bilanz spricht also klar für Deutschland, allerdings tat sie das auch vor dem Spiel gegen Griechenland.
0: Ja, ist ja gut. Also ich bin fest überzeugt, das wird heute Abend was. Der 2. Kader darf ran. Heute Abend in der Nations League Deutschland gegen Serbien. Anpfiff um 20.45 Uhr.
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0: Hallo nach Gutleutviertel. Bei euch am Westhafen Tower haben wir die aktuelle Frankfurt-Temperatur mit 17,3 Grad gemessen.
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2: Ich bin Tanja Wagner. Der Tankrabatt hat zum Start vielerorts für stark fallende Spritpreise gesorgt. Auf dem Spritpreisportal Tankerkönig sagten die ermittelten deutschlandweiten Durchschnittspreise nach Mitternacht um rund 10 bis 11 Cent ab. Laut ADAC wurde E10 im Raum München, Stuttgart und Leipzig, aber auch Berlin sogar für weniger als 2 Euro angeboten. Seit Mitternacht gilt für Benzin und Diesel ein Steuernachlass von 16,7 Cent pro Liter. Wie vollständig dies an die Verbraucher weitergegeben wird, wird sich in den nächsten Tagen zeigen. Zum Oktober kehrt nicht nur der Tankrabatt zurück, es gibt auch einige andere Änderungen. Für bestimmte Ewigkeitschemikalien werden neue EU-Regeln in Kraft treten zum Schutz der Verbraucher.
3: Kein Bier auf dem Bahnsteig und auch keins in der Bahnhofshalle. Das Alkoholverbot soll mehr Sicherheit bringen. Und sauberer wird es ohne die ganzen leeren Flaschen auch, hofft die Deutsche Bahn. Wer sicher gehen will, dass Ärzte in kritischen Fällen schnell wissen, wie die Behandlung aussehen soll, kann Patientenverfügung und Vorsorgevollmacht nun auch voll lesbar digital hinterlegen. Und wie immer im Oktober, Heckenschneiden ist wieder erlaubt und wir stellen die Uhr um. Lea Matschulat.
2: Kleine Kinder sind deutlich bewegungsaktiver als viele Erwachsene vermuten. Circa 18.000 Schritte am Tag sind im Alter von 3 bis 4 Jahren typisch. Das geht aus einer internationalen Studie hervor.
4: Erwachsenen werden oft um die 10.000 Schritte am Tag empfohlen. Die 3- und 4-Jährigen legten im Schnitt fast das Doppelte hin. Aber der Abstand ist riesig. Die ganz Quirligen kamen auf fast 30.000 Schritte, während andere gerade mal gut 1.000 machten. In der internationalen Studie zeigte sich, dass Kinder in ärmeren Ländern mehr laufen als in reicheren, dass Landkinder mehr Schritte machen als Stadtkinder und dass Jungs etwas mehr laufen als Mädchen. Ursula Winkler, Nachrichtenredaktion.
2: Cristiano Ronaldo hat das Trainingscamp der portugiesischen Nationalmannschaft verlassen. Er werde zu gegebener Zeit die Wahrheit über die Gründe erzählen, schrieb

0: Ronaldo in einem Insta-Post. Ob die Abreise gleichbedeutend mit einem Rücktritt aus der Nationalmannschaft ist, sagte Ronaldo nicht.
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2: Frankfurt startet grau und trocken in den Morgen, bei rund 18 Grad und dichtem Himmel. Im Laufe des Vormittags mischt sich erst leichter Regen dazu, später bleibt es immer wieder nass. Am Nachmittag pendeln sich die Werte um 21 Grad ein und auch Richtung Abend hält sich der Regen hartnäckig. Morgen wird's dann freundlicher, mit deutlich mehr Sonne und bis zu 22 Grad.
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3: Derzeit keine Meldungen, weiterhin eine gute Fahrt. Ist euch sonst noch etwas aufgefallen an Staus oder Blitzer? Dann schickt uns eine WhatsApp an die 069 669 669 669. Gute Fahrt!
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5: Achtung Blitzer, und zwar einmal auf der A66 Richtung Frankfurt-Miquelallee in der 60er-Zone. Wir haben noch einen Blitzer stehen in der Babenhäuser Landstraße in der 50er und im Hugo-Eckner-Ring ebenfalls in der 50er-Zone. Fuß vom Gas, und wenn ihr noch was entdeckt, 069 669 669 669. Gute Fahrt.
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6: Guten Morgen am 1. Oktober, am Welttag des Kaffees. Ja, der ist heute, und ich würde gern von euch wissen, wie wäre euer Morgen wohl, wenn ihr morgens keinen Kaffee hättet? Ja, so was könnte da passieren? Wie chaotisch, wie traurig wäre der Morgen vielleicht? Könnte es vielleicht passieren, dass ihr den Kids statt des Pausenbrots eher die Katze mit in die Schule gebt? Keine Ahnung. Schickt mal eure WhatsApp-Nachrichten rein. Ja, und diesen Welttag des Kaffees zelebrieren wir dann in circa 5 Minuten hier bei mir in der Sendung.
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0: Guten Morgen mit Miles Smith bei Radio Frankfurt. Das sind die besten Hits aller Zeiten für euch. Starship, We Built the City, hört ihr gleich bei uns. Dieser Tag hat es verdient, ordentlich gefeiert zu werden, denn heute am 1. Oktober ist der Welttag des Kaffees. Halleluja, oder? Wir Deutschen trinken im Durchschnitt 3 bis 4 Tassen Kaffee täglich. Moa, trifft auf mich ganz gut zu. Weiß nicht, wie es bei euch ist. Und ich würde heute Morgen gerne mal von euch wissen, jetzt könnte es böse enden, so, wie wäre euer Morgen wohl, wenn ihr keinen Kaffee hättet? Timo hat sich in die Show gemeldet.
1: Ja, Thema Tag des Kaffees. Gott sei Dank hat irgendein Typ diese Bohnen mal geröstet, klein gemahlen und Wasser drüber gekippt. Ohne dem wäre, glaube ich, wäre ich in meiner Kundschaft, glaube ich, nicht so gerne gesehen.
0: Ja, schönen Tag. Kann ich irgendwie verstehen. Alexandra, auch in der Show.
2: Mag die Welt des Kaffees. Ja, da kann ja eigentlich am besten meine Kollegin was zu erzählen, weil wenn ich keinen Kaffee habe, muss sie darunter leiden.
0: Oh, klingt so ein bisschen wie eine Drohung, muss ich sagen. Und als ich diese Frage gestellt habe, wie wäre euer Morgen wohl ohne Kaffee? So, Klaus hat's gar nicht gepackt.
3: Kein Kaffee morgens? Bist du verrückt? Das erinnerst du mal wie deine Weihnachtslieder mitten im Sommer.
0: Na, jetzt werd mal nicht persönlich. Also, heute Welttag des Kaffees. Großartiger Tag. Wie wäre euer Morgen wohl, wenn ihr keinen Kaffee hättet? Bin gespannt auf eure Sprachnachrichten. Schickt sie gerne mal rein via WhatsApp. 069 und dreimal die 669. Hier ist Radio Frankfurt mit den besten Hits aller Zeiten. Ich bin Marc Neugebauer. Schön, dass ihr dabei seid.

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0: Rihanna, California King Bad. Ihr hört Radio Frankfurt. Das sind die besten Hits aller Zeiten für euch. Rein geht's in den Oktober. Heißt auch, ab heute ändert sich hier und da ein bisschen was. Ich meine nicht nur das Wetter, ja. So, wir schauen mal, was so los ist. Großes Thema natürlich, ab heute greift der nächste Tankrabatt. Heißt, Diesel und Benzin sollen um 17 Cent je Liter günstiger werden. Dann dürft ihr eure Hecken und Büsche ab sofort wieder zurückschneiden oder entfernen. Das Alkoholverbot an allen deutschen Bahnhöfen soll es ab spätestens 15. Oktober geben. Bis dahin soll es schrittweise umgesetzt werden, gilt dann im gesamten Bahnhof Bereich inklusive Bahnsteige und habt das auch schon mal auf dem Schirm. Ende des Monats wird auf Winterzeit umgestellt, heißt konkret von 24. auf 25. Oktober von 3 auf 2 Uhr. Das heißt dann auch in dieser Nacht eine Stunde länger schlafen. Also kommt gut rein in diesen Donnerstagmorgen.
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0: Hallo nach Gutleutviertel. Bei euch am Westhafen Tower haben wir die aktuelle Frankfurt-Temperatur mit 17,3 Grad gemessen.
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2: Mit Klaus Bende, guten Morgen. Der Hessische Landtag hat die Novelle des sogenannten Regionallastenausgleichsgesetzes beraten. Darin heißt es, der Fluglärmausgleich soll bis 2031 weiterlaufen. Rund 4,5 Millionen Euro pro Jahr sollen den besonders von Fluglärm betroffenen Kommunen auch von 2027 bis 2031 zur Verfügung stehen. Gleichzeitig soll die Verteilung der Mittel an die aktuelle Fluglärmsituation angepasst werden, so das hessische Verkehrsministerium. Im Rahmen der sogenannten Innenstadtoffensive waren am Dienstag erneut Einsatzkräfte der Polizei mit verstärkten Kontrollen im Frankfurter Bahnhofsgebiet im Einsatz. Die Beamten kontrollierten mehr als 514 Personen und fertigten 35 Strafanzeigen. Darüber hinaus stellten sie 40 Ordnungswidrigkeiten fest, sowie 11 Verstöße gegen das Betäubungsmittel- und Cannabisgesetz. Seit dem Start der Innenstadtoffensive im Februar 2024 ist die Polizei in kurzen Abständen mit Großkontrollen vor Ort. Bei einem Waldbrand im Bereich der Buckelschneise in Darmstadt-Eberstadt ist gestern eine Feuerwehrkraft verletzt worden. Nach Angaben der Feuerwehr brannte es nördlich der Justizvollzugsanstalt Eberstadt. Dieser Waldbereich gilt als munitionsbelastet. Gestern am frühen Abend war das Feuer unter Kontrolle, hieß es.
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0: Frankfurt startet grau und trocken in den Morgen, bei rund 18 Grad und dichtem Himmel. Im Laufe des Vormittags mischt sich erst leichter Regen dazu, später bleibt es immer wieder nass. Am Nachmittag pendeln sich die Werte um 21 Grad ein und auch Richtung Abend hält sich der Regen hartnäckig. Morgen wird's dann freundlicher, mit deutlich mehr Sonne und bis zu 22 Grad.
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3: Derzeit keine Meldungen, weiterhin eine gute Fahrt. Ist euch sonst noch etwas aufgefallen an Staus oder Blitzer? Dann schickt uns eine WhatsApp an die 069 669 669 669. Gute Fahrt!
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5: Geblitzt wird unter anderem einmal auf der A66, wenn ihr unterwegs seid, Richtung Frankfurt, Miquelallee in der 60er-Zone. Wir haben in der Königsteiner Straße einstehen in der 30er und in der Obermainanlage ebenfalls 30er-Zone. Fuß vom Gas und wenn ihr noch was entdeckt, bitte melden an uns an die 069 669 669 669. Gute Fahrt.
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6: Schönen Donnerstagmorgen euch und an diesem Donnerstagmorgen mal ein kurzer Flashback in die Kindheit. Wer von euch hatte damals einen Flummi? Oder anders gefragt, wer hatte keinen? Ja? Um diesen Flummi geht's heute Morgen in den Mindblowing Moments. Jeden Donnerstag habe ich für euch Fakten, die eure Welt auf den Kopf stellen. Und es gibt diese eine Sache über unseren geliebten Flummi, da würde ich behaupten, oh, das wussten die meisten von euch noch nicht. Um was es geht, das hört ihr in 5 Minuten, könnte dann so eine Reaktion hervorrufen wie, nee. Wusste ich nicht. Also bleibt mal dabei.
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0: Wenn ihr Genesis hört, dann hört ihr Radio Frankfurt. Das sind die besten Hits aller Zeiten für euch. Guten Morgen, Ed Sheeran hört ihr gleich bei uns.
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0: So, wer von euch hat früher auch gerne mit Flummis gespielt? Keine Ahnung, wie viele ich im Laufe meiner Kindheit hatte. Man muss aber auch sagen, dass ich ganz viele nie wiedergefunden habe, weil ich draußen damit gespielt habe und keine Ahnung, wo die überall hingeflogen sind. In irgendwelchen Gebüschen werden die wahrscheinlich heute noch liegen. So, wusstet ihr aber, was Flummi eigentlich heißt? Flummi ist nämlich eine Abkürzung und steht für fliegendes Gummi. Ja, der Name stammt aus einem alten Disney-Film, in dem ein Professor eben eine Substanz erfunden hat, die an Energie gewinnt, wenn sie auf eine harte Oberfläche prallt. Also Flummi heißt eigentlich fliegendes Gummi. So, und jetzt ganz ehrlich, wer von euch wusste das schon?
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0: Guten Morgen, Radio Frankfurt hier mit den besten Hits aller Zeiten. Katy Perry hört ihr gleich. Es braucht eben ein bisschen Zeit. Ja, ungefähr das hat Jürgen Klopp gestern Abend nochmal auf der Pressekonferenz betont. Heute Abend ihr nächstes Nations League Spiel. Wir hatten das 1:1 gegen die Niederlande, die 0:1 Niederlage gegen Griechenland und heute Abend geht's dann gegen Serbien. Und das hat Kloppo gestern Abend auf der PK gesagt.
1: Wir werden eine Mannschaft bauen, die allen Mannschaften Probleme bereiten kann. Und das ist der Anfang. So, das ist jetzt, wir haben den ersten beiden Gegnern Probleme bereitet in ihren Momenten. Das ist dann etwas, was vielleicht jetzt nicht so richtig gut ankommt, wenn man sagt, ja gut, aber wir haben, glaube ich, 5 oder 6 Umstellungen gehabt von der WM und die Holländer, glaube ich, jetzt nicht so viele. Vielleicht eine durch Ausfall vorne oder so, weiß ich jetzt nicht genau. Ist auch nicht wichtig, aber sie waren eingespielter. Und die Griechen sind auch eingespielter, als wir das waren. Und die Serben werden eingespielter sein als wir. Aber unser Prozess muss sein, auch neben der Entwicklung einer Mannschaft. Wir müssen gucken, wer kann dazu gehören in der Zukunft. Aber nochmal, die Ergebnisse stören, aber das ist nur ein Moment.
0: Ich freue mich sehr aufs nächste Kloppo-Spiel heute Abend und kann nur sagen, gebt dem Mann Zeit. Ich bin fest davon überzeugt, das wird gut. Also heute Abend ab 20.45 Uhr Deutschland gegen Serbien.
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0: Hallo nach Heddernheim. Bei euch in der Römerstadt haben wir die aktuelle Frankfurt-Temperatur mit 15,4 Grad gemessen.
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2: Ich bin Tanja Wagner. Tanken soll ab heute wieder billiger werden. Um Mitternacht ist der zweite Tankrabatt in diesem Jahr in Kraft getreten. Bis Jahresende werden die Energiesteuern auf Benzin und Diesel gesenkt. So soll der Sprit unterm Strich knapp 17 Cent pro Liter günstiger werden.
3: Tanken ohne Frustattacken, das wünschen sich wohl viele, zumal es im September an der Zapfsäule so teuer war wie nie. Und die Mineralölwirtschaft verspricht, wir geben den Rabatt auch sofort weiter. Die Frage ist allerdings, ob das 1:1 passiert. Viele, auch der ADAC, vermuten, dass wieder einmal ein Teil verpufft. Und Kritiker sagen vom Rabatt würden auch Gutverdiener profitieren. Der sei also ungerecht. Claudia Wächter, Nachrichtenredaktion.
2: Außenminister Wadephul hat sich erleichtert über den Ausgang des gewaltsamen Vorfalls im Cockpit eines Fly-Dubai-Flugs auf dem Weg von Dubai nach Tel Aviv geäußert. Er habe mit großem Schrecken von dem versuchten Entführungsfall des Flugzeugs erfahren, das voll besetzt mit israelischen Staatsangehörigen gewesen sei. Das teilte Wadephul nach einem Telefonat mit seinem israelischen Amtskollegen Gideon Saar mit.
4: Wäre dann ja das tiefste erschrocken, dass ein derartig schrecklicher Anschlag auf eine mit Israelis besetzte Maschine versucht wurde. Es ist der Tapferkeit des Piloten und weiterer Passagiere zu verdanken, dass dieser Absturz in letzter Sekunde verhindert werden konnte.
2: Der Chef der Krankenkasse DAK Gesundheit, Storm, sieht die von der Koalition geplante Anhebung der Beitragssätze für Kinderlose kritisch. 3,6% allgemeiner Beitrag und 4,5% für Kinderlose. Verfassungsrechtlich sind wir hier bereits in einer bedenklichen Dimension angekommen, sagte Storm der Rheinischen Post. Weiter dürfe die Spreizung der Beiträge nicht gehen. Im dritten Anlauf will Neu-Bundestrainer Jürgen Klopp endlich den ersten Sieg einfahren. Die deutsche Fußballnationalmannschaft trifft am Abend in München auf Serbien. Gelingt wieder kein Sieg, wäre Klopp der erste DFB-Cheftrainer, der keine seiner ersten drei Partien gewinnen konnte.
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0: Frankfurt startet grau und trocken in den Morgen bei 17 Grad und dichtem Himmel. Im Laufe des Tages mischen sich erst ein paar leichte Schauer dazu. Später wird es zeitweise etwas nasser. Dabei klettern die Werte auf 21 Grad. In der Nacht bleibt es feucht. Erst danach wird es Richtung Morgen langsam freundlicher.
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5: Jetzt das Aktuellste aus der Radio Frankfurt Verkehrszentrale. Auf der A3 Würzburg Richtung Frankfurt steht ihr

0: zwischen Seligenstadt und Offenbach im Stau. Plant gut 16 Minuten mehr ein. Auf der A66 Fulda Richtung Frankfurt geht zwischen Maintal-Dörnigheim und Bergen-Enkheim gerade wenig. Da braucht ihr rund 7 Minuten länger. Auf der A5 Kassel Richtung Frankfurt zieht es sich zwischen Friedberg und dem Westkreuz Frankfurt. Da ist stockender Verkehr. Auf der A3 Frankfurt Richtung Würzburg läuft es zwischen Frankfurt Süd und dem Offenbacher Kreuz nur zäh. Auch da stockt es.
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3: Achtung Blitzer, und zwar einmal auf der A66 Richtung Frankfurt-Miquelallee in der 60er-Zone. Wir haben noch einen Blitzer stehen in der Babenhäuser Landstraße in der 50er und im Hugo-Eckner-Ring ebenfalls in der 50er-Zone. Fuß vom Gas, und wenn ihr noch was entdeckt, 069 669 669 669. Gute Fahrt.
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4: Kurz nach 8, guten Morgen am 1. Oktober. Ab heute greift der neue Tankrabatt. Was das im Detail bedeutet, wie sicher es ist, dass das auch bei uns allen ankommt und wie genau denn dieser Spritpreisdeckel funktionieren soll, der dann ab dem 1. Januar noch auf uns zukommt, all das bequatschen wir in circa 5 Minuten hier bei mir in der Sendung.
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0: Mit One Republic in den Donnerstag. Hey, hier ist Radio Frankfurt. Wir haben die besten Hits aller Zeiten für euch. Schönen guten Morgen. Ab heute geht also der Tankrabatt in die nächste Runde. Kollege Dominik Schweiger ist bei mir. Was bedeutet das im Detail?
1: Der Staat senkt bis Ende Dezember die Energiesteuern. Zusammen mit der Mehrwertsteuer sind dadurch bis zu 17 Cent weniger pro Liter möglich. Bei einer Tankfüllung von 50 Litern wären das immerhin 8,5 Euro. Eine Garantie ist es aber nicht. Die Tankstellen legen nämlich weiterhin ihre Preise selber fest. Und schon beim letzten Tankrabatt kam die Entlastung zumindest anfangs nicht vollständig bei uns Kunden an.
0: Im Januar soll dann der Spritpreisdeckel folgen. Wie genau funktioniert der?
1: Der Staat würde regelmäßig einen Höchstpreis berechnen, abhängig vom Ölpreis, den Kosten für Verarbeitung und Transport und einer angemessenen Gewinnspanne. Tankstellen dürften günstiger verkaufen, aber nicht über diese Grenze gehen.
0: Okay.
1: Wie genau der Deckel berechnet wird, ist aber noch offen.
0: Jetzt ist es ja ganz oft so, wenn über Benzinpreise gesprochen und diskutiert wird, schaut man gleich immer auf andere Länder. Wie gehen denn andere EU-Staaten vor?
1: Ganz unterschiedlich. Belgien und Luxemburg haben schon staatliche Höchstpreise. Auch Polen legt tägliche Preisobergrenzen fest. Portugal hat die Kraftsteuer deutlich gesenkt. Österreich begrenzt außerdem die Gewinnspanne der Ölkonzerne. Frankreich unterstützt dagegen gezielt besonders betroffene Branchen. Ein Patentrezept hat aber offenbar noch kein Land gefunden.
0: Alles klar. Dankeschön, Dominik Schweiger. Also ab heute greift der nächste Tankrabatt. Heißt, Diesel und Benzin sollen um 17 Cent je Liter günstiger werden. Kommt gut rein in diesen Donnerstag mit den besten Hits aller Zeiten. Jetzt Sixpence None the Richer für euch. Schönen guten Morgen.

0: Bandit bei Radio Frankfurt. Die besten Hits aller Zeiten für euch. Schönen guten Morgen. Gleich Mika, Happy Ending. Schönen 1. Oktober euch allen. Heute startet die neue Heizperiode. Das bedeutet, wenn nichts anderes vereinbart wurde, müssen eure Vermieter für die Zeit von 6 bis 23 Uhr dafür sorgen, dass ihr mindestens 20 bis 22 Grad in den Wohnräumen der Wohnung erreicht. Aber denkt dran, ja, stellt die Heizung nicht zu früh an, muss ja auch bezahlt werden. Ich hab's euch ja letzte Woche erst gesagt, solange morgens nach dem Aufstehen noch keine Pinguinfamilie durch eure Küche watschelt, ist es wahrscheinlich noch warm genug. Ja, kommt gut in den Tag.
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1: Hallo nach Heddernheim. Bei euch in der Römerstadt haben wir die aktuelle Frankfurt-Temperatur mit 15,4 Grad gemessen.
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3: Mit Klaus Wende, guten Morgen. Der Hessische Landtag hat die Novelle des sogenannten Regionallastenausgleichsgesetzes beraten. Darin heißt es, der Fluglärmausgleich soll bis 2031 weiterlaufen. Rund 4,5 Millionen Euro pro Jahr sollen den besonders von Fluglärm betroffenen Kommunen auch von 2027 bis 2031 zur Verfügung stehen. Gleichzeitig soll die Verteilung der Mittel an die aktuelle Fluglärmsituation angepasst werden, so das hessische Verkehrsministerium. Im Rahmen der sogenannten Innenstadtoffensive waren am Dienstag erneut Einsatzkräfte der Polizei mit verstärkten Kontrollen im Frankfurter Bahnhofsgebiet im Einsatz. Die Beamten kontrollierten mehr als 514 Personen und fertigten 35 Strafanzeigen. Darüber hinaus stellten sie 40 Ordnungswidrigkeiten fest sowie 11 Verstöße gegen das Betäubungsmittel- und Cannabisgesetz. Seit dem Start der Innenstadtoffensive im Februar 2024 ist die Polizei in kurzen Abständen mit Großkontrollen vor Ort. Bei einem Waldbrand im Bereich der Buckelschneise in Darmstadt-Eberstadt ist gestern eine Feuerwehrkraft verletzt worden. Nach Angaben der Feuerwehr brannte es nördlich der Justizvollzugsanstalt Eberstadt. Dieser Waldbereich gilt als munitionsbelastet. Gestern am frühen Abend war das Feuer unter Kontrolle, hieß es.
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1: Frankfurt startet grau und trocken in den Morgen bei 17 Grad und dichtem Himmel. Im Laufe des Tages mischen sich erst ein paar leichte Schauer dazu. Später wird es zeitweise etwas nasser. Dabei klettern die Werte auf 21 Grad. In der Nacht bleibt es feucht. Erst danach wird es Richtung Morgen langsam freundlicher.
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4: Jetzt das Aktuellste aus der Radio Frankfurt Verkehrszentrale. Auf der A3 Würzburg Richtung Frankfurt steht ihr zwischen Seligenstadt und Offenbach im Stau. Plant gut 16 Minuten mehr ein. Auf der A66 Fulda Richtung Frankfurt geht zwischen Maintal-Dörnigheim und Bergen-Enkheim gerade wenig. Da braucht ihr rund 7 Minuten länger. Auf der A5 Kassel Richtung Frankfurt zieht es sich zwischen Friedberg und dem Westkreuz Frankfurt. Da ist stockender Verkehr. Auf der A3 Frankfurt Richtung Würzburg läuft es zwischen Frankfurt Süd und dem Offenbacher Kreuz nur zäh. Auch da stockt es.
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6: Geblitzt wird unter anderem einmal auf der A66, wenn ihr unterwegs seid, Richtung Frankfurt, Miquellallee in der 60er-Zone. Wir haben in der Königsteiner Straße einstehen in der 30er und in der Obermainanlage ebenfalls 30er-Zone. Fuß vom Gas und wenn ihr noch was entdeckt, bitte melden an uns an die 069 669 669 669. Gute Fahrt.
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7: Ja, guten Morgen. Und zu einem guten Morgen gehören auch gute Nachrichten, zumindest hier bei mir in der Sendung. Denn wie gewohnt in circa 5 Minuten eure Good News. Und für diese gute Nachricht sorgen heute Morgen Windeln, also sehr viele Windeln. Warum genau, das hört ihr dann gleich bei mir.
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0: Asher und Austin, das ist der Sound von Radio Frankfurt. Die besten Hits aller Zeiten für euch. Gleich mit Cyndi Lauper, Girls Just Wanna Have Fun.
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0: Eure tägliche Dosis gute Nachrichten, jeden Morgen hier an dieser Stelle. Nie mehr leere Windelregale, davon handelt unsere gute Nachricht heute Morgen. In der Hauptfigur dieser Geschichte ist die mittlerweile 12-jährige Sloan aus Arizona. Schon mit 7 Jahren hat sie zusammen mit ihrer Mama bei einer Hilfsorganisation geholfen und hat da immer wieder gesehen, wie schnell die Windelregale leer waren. Ja, es wurden so viele Windeln benötigt und es waren aber nie genügend da. Deswegen, und das in dem Alter, hat Sloan in der 3. Klasse die Idee gehabt, im Rahmen eines Schulprojekts Windeln für Bedürftige zu sammeln. Damals sind rund 7000 zusammengekommen und das macht sie seitdem jedes Jahr. Also jedes Jahr aufs Neue eine Spendenaktion, bei der sie so viele Windeln wie möglich sammelt. Und in diesem Jahr ist diese Spendenaktion so groß geworden, dass es am Ende einen ganzen Umzugstransporter gebraucht hat. Knapp 30.000 Windeln waren es dieses Mal. 30.000 Windeln für Familien, die sich diese nicht leisten können. Und im nächsten Jahr will Sloan wohl noch mehr Windeln sammeln. Was eine großartige Geschichte, oder?
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0: Euch einen entspannten Start in diesen Donnerstag mit Craig David, 7 Days bei Radio Frankfurt. Das sind die besten Hits aller Zeiten für euch. Heute Abend passiert's. Freunde, ich hab's im Gefühl, heute Abend gibt's 3 Punkte. Nächstes Deutschlandspiel am Abend gegen Serbien. Das 3. Spiel unter Kloppo. Im 1. gab's ja ein 1:1 Unentschieden gegen die Niederlande. Im 2. eine 0:1 Niederlage gegen Griechenland. Und ja, wie die Chancen auf einen Sieg gegen Serbien stehen, darauf schauen wir jetzt mit Pia Wegner aus unserer Sportredaktion.
1: Ja, bisher ist das DFB-Team vom Ziel Gruppensieg inklusive Viertelfinaleinzug tatsächlich noch weit entfernt. Bisher steht nur 1 Punkt auf dem Konto. Von 6 Spieltagen sind allerdings auch erst 2 gespielt. Gegen Serbien hat Deutschland bisher 16 Siege einfahren können, dem entgegen stehen 8 Niederlagen. In der Nations League, da mussten die Serben bisher 2 Niederlagen einfahren und generell lief es in den letzten Spielen nicht ganz so rosig. In diesem Jahr hat das Team bisher nur einmal gewinnen können, 5-mal gingen die Serben als Verlierer vom Platz. Die Bilanz spricht also klar für Deutschland, allerdings tat sie das auch vor dem Spiel gegen Griechenland.
0: Ja, ist ja gut. Also ich bin fest überzeugt, das wird heute Abend was. Der 2. Kader darf ran. Heute Abend in der Nations League Deutschland gegen Serbien. Anpfiff um 20.45 Uhr.
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0: Hallo nach Niedereschbach. Bei euch im Gewerbegebiet haben wir die aktuelle Frankfurt-Temperatur mit 15,8 Grad gemessen.
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2: Ich bin Tanja Wagner. Der Tankrabatt hat zum Start vielerorts für stark fallende Spritpreise gesorgt. Auf dem Spritpreisportal Tankerkönig sagten die ermittelten deutschlandweiten Durchschnittspreise nach Mitternacht um rund 10 bis 11 Cent ab. Laut ADAC wurde E10 im Raum München, Stuttgart und Leipzig, aber auch Berlin sogar für weniger als 2 Euro angeboten. Seit Mitternacht gilt für Benzin und Diesel ein Steuernachlass von 16,7 Cent pro Liter. Wie vollständig dies an die Verbraucher weitergegeben wird, wird sich in den nächsten Tagen zeigen. Zum Oktober kehrt nicht nur der Tankrabatt zurück, es gibt auch einige andere Änderungen. Für bestimmte Ewigkeitschemikalien werden neue EU-Regeln in Kraft treten zum Schutz der Verbraucher.
3: Kein Bier auf dem Bahnsteig und auch keins in der Bahnhofshalle. Das Alkoholverbot soll mehr Sicherheit bringen. Und sauberer wird es ohne die ganzen leeren Flaschen auch, hofft die Deutsche Bahn. Wer sicher gehen will, dass Ärzte in kritischen Fällen schnell wissen, wie die Behandlung aussehen soll, kann Patientenverfügung und Vorsorgevollmacht nun auch voll lesbar digital hinterlegen. Und wie immer im Oktober, Heckenschneiden ist wieder erlaubt und wir stellen die Uhr um. Lea Matschulat.
2: Kleine Kinder sind deutlich bewegungsaktiver als viele Erwachsene vermuten. Circa 18.000 Schritte am Tag sind im Alter von 3 bis 4 Jahren typisch. Das geht aus einer internationalen Studie hervor.
4: Erwachsenen werden oft um die 10.000 Schritte am Tag empfohlen. Die 3- und 4-Jährigen legten im Schnitt fast das Doppelte hin. Aber der Abstand ist riesig. Die ganz Quirligen kamen auf fast 30.000 Schritte, während andere gerade mal gut 1.000 machten. In der internationalen Studie zeigte sich, dass Kinder in ärmeren Ländern mehr laufen als in reicheren, dass Landkinder mehr Schritte machen als Stadtkinder und dass Jungs etwas mehr laufen als Mädchen. Ursula Winkler, Nachrichtenredaktion.
2: Cristiano Ronaldo hat das Trainingscamp der portugiesischen Nationalmannschaft verlassen. Er werde zu gegebener Zeit die Wahrheit über die Gründe erzählen, schrieb Ronaldo in einem Insta-Post. Ob die Abreise gleichbedeutend mit einem Rücktritt aus der Nationalmannschaft ist, sagte Ronaldo nicht.
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0: Frankfurt startet heute Morgen mit leichtem Regen und 17 Grad. Dazu bleibt es erstmal freundlich nass. Im Tagesverlauf halten sich die Wolken hartnäckig. Zwischendurch wird es bei bis zu 21 Grad nur kurz etwas heller. Morgen sieht es dann deutlich besser aus. Mehr Sonne, trockenere Phasen und bis zu 22 Grad.
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5: Jetzt das Aktuellste aus der Radio Frankfurt Verkehrszentrale. Auf der A3 Würzburg Richtung Frankfurt zwischen Seligenstadt und dem Offenbacher Kreuz stockt es auf 9 Kilometern, plant mindestens 15 Minuten mehr ein. Auf der A5 Kassel Richtung Frankfurt zwischen dem Bad Homburger Kreuz und Westhafen wird's zäh, ihr braucht mindestens 10 Minuten länger. Auf der A661 Bad Homburg Richtung Darmstadt zwischen dem Bad Homburger Kreuz und Eckenheim steht ihr im Stau, das kostet euch mindestens 7 Minuten. Auf der A5 Darmstadt Richtung Kassel zwischen Niederrad und dem Nordwestkreuz. Frankfurt, nur stockender Verkehr.
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7: Achtung Blitzer, und zwar einmal auf der A66 Richtung Frankfurt-Miequellallee in der 60er-Zone. Wir haben noch einen Blitzer stehen in der Babenhäuser Landstraße in der 50er und im Hugo-Eckner-Ring ebenfalls in der 50er-Zone. Fuß vom Gas und wenn ihr noch was entdeckt, 069 669 669 669. Gute Fahrt.
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2: Guten Morgen am 1. Oktober, am Welttag des Kaffees. Ja, der ist heute und ich würde gern von euch wissen, wie wäre euer Morgen wohl, wenn ihr morgens keinen Kaffee hättet? Ja, so was könnte da passieren? Wie chaotisch, wie traurig wäre der Morgen vielleicht? Könnte es vielleicht passieren, dass ihr den Kids statt des Pausenbrots eher die Katze mit in die Schule gibt? Keine Ahnung. Schickt mal eure WhatsApp-Nachrichten rein. Ja, und diesen Welttag des Kaffees zelebrieren wir dann in circa 5 Minuten hier bei mir in der Sendung.
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0: Olivia Dean ist das. So easy. Ihr hört Radio Frankfurt. Wir spielen euch die besten Hits aller Zeiten. Schönen guten Morgen. Nena, hört ihr dann gleich bei uns? Dieser Tag hat es verdient, ordentlich gefeiert zu werden. Denn heute, am 1. Oktober, ist der Welttag des Kaffees. Halleluja, oder? Wir Deutschen trinken im Durchschnitt 3 bis 4 Tassen Kaffee täglich. Mord trifft auf mich ganz gut zu. Weiß nicht, wie es bei euch ist. Und ich würde heute Morgen gerne mal von euch wissen, jetzt könnte es böse enden, so, wie wäre euer Morgen wohl, wenn ihr keinen Kaffee hättet? Timo hat sich in die Show gemeldet.
1: Ja, Thema Tag des Kaffee. Gott sei Dank hat irgendein Typ diesen Bohnen mal geröstet, klein gemahlen und Wasser drüber gekippt. Ohne dem wäre, glaube ich, wäre ich in meiner Kundschaft, glaube ich, nicht so gerne gesehen.
0: Ja. Schönen Tag. Kann ich irgendwie verstehen. Alexandra, auch in der Show.
2: Marc, die Welt des Kaffees. Ja, da kann ja eigentlich am besten meine Kollegin was zu erzählen, weil wenn ich keinen Kaffee habe, muss sie darunter leiden.
0: Oh, klingt so ein bisschen wie eine Drohung, muss ich sagen. Und als ich diese Frage gestellt habe, wie wäre euer Morgen wohl ohne Kaffee? So, Klaus hat's gar nicht gepackt.
3: Kein Kaffee morgens? Bist du verrückt? Das erinnerst du mal wie deine Weihnachtslieder mitten im Sommer.
0: Na, jetzt werd mal nicht persönlich. Also, heute Welttag des Kaffees. Großartiger Tag. Wie wäre euer Morgen wohl, wenn ihr keinen Kaffee hättet? Bin gespannt auf eure Sprachnachrichten. Schickt sie gerne mal rein via WhatsApp. 069 und dreimal die 669. Hier ist Radio Frankfurt mit den besten Hits aller Zeiten. Ich bin Marc Neugebauer. Schön, dass ihr dabei seid.

0: Danke euch fürs Einschalten. Dido und White Flag bei Radio Frankfurt. Die besten Hits aller Zeiten für euch. Gleich mit Queen. Rein geht's in den Oktober. Heißt auch, ab heute ändert sich hier und da ein bisschen was. Ich meine nicht nur das Wetter, ja. So, wir schauen mal, was so los ist. Großes Thema natürlich, ab heute greift der nächste Tankrabatt. Heißt, Diesel und Benzin sollen um 17 Cent je Liter günstiger werden. Dann dürft ihr eure Hecken und Büsche ab sofort wieder zurückschneiden oder entfernen. Das Alkoholverbot an allen deutschen Bahnhöfen soll es ab spätestens 15. Oktober geben. Bis dahin soll es schrittweise umgesetzt werden, gilt dann im gesamten Bahnhof Bereich inklusive Bahnsteige und habt das auch schon mal auf dem Schirm. Ende des Monats wird auf Winterzeit umgestellt, heißt konkret von 24. auf 25. Oktober von 3 auf 2 Uhr. Das heißt dann auch in dieser Nacht eine Stunde länger schlafen. Also kommt gut rein in diesen Donnerstagmorgen.
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0: Hallo nach Niedereschbach. Bei euch im Gewerbegebiet haben wir die aktuelle Frankfurt-Temperatur mit 15,8 Grad gemessen.
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2: Mit Klaus Bende, guten Morgen. Der Hessische Landtag hat die Novelle des sogenannten Regionallastenausgleichsgesetzes beraten. Darin heißt es, der Fluglärmausgleich soll bis 2031 weiterlaufen. Rund 4,5 Millionen Euro pro Jahr sollen den besonders von Fluglärm betroffenen Kommunen auch von 2027 bis 2031 zur Verfügung stehen. Gleichzeitig soll die Verteilung der Mittel an die aktuelle Fluglärmsituation angepasst werden, so das hessische Verkehrsministerium. Im Rahmen der sogenannten Innenstadtoffensive waren am Dienstag erneut Einsatzkräfte der Polizei mit verstärkten Kontrollen im Frankfurter Bahnhofsgebiet im Einsatz. Die Beamten kontrollierten mehr als 514 Personen und fertigten 35 Strafanzeigen. Darüber hinaus stellten sie 40 Ordnungswidrigkeiten fest, sowie 11 Verstöße gegen das Betäubungsmittel- und Cannabisgesetz. Seit dem Start der Innenstadtoffensive im Februar 2024 ist die Polizei in kurzen Abständen mit Großkontrollen vor Ort. Bei einem Waldbrand im Bereich der Buckelschneise in Darmstadt-Eberstadt ist gestern eine Feuerwehrkraft verletzt worden. Nach Angaben der Feuerwehr brannte es nördlich der Justizvollzugsanstalt Eberstadt. Dieser Waldbereich gilt als munitionsbelastet. Gestern am frühen Abend war das Feuer unter Kontrolle, hieß es.
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0: Frankfurt startet heute Morgen mit leichtem Regen und 17 Grad. Dazu bleibt es erstmal freundlich nass. Im Tagesverlauf halten sich die Wolken hartnäckig. Zwischendurch wird es bei bis zu 21 Grad nur kurz etwas heller. Morgen sieht es dann deutlich besser aus. Mehr Sonne, trockenere Phasen und bis zu 22 Grad.
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3: Jetzt das Aktuellste aus der Radio Frankfurt Verkehrszentrale. Auf der A3 Würzburg Richtung Frankfurt zwischen Seligenstadt und dem Offenbacher Kreuz stockt es auf 9 Kilometern, plant mindestens 15 Minuten mehr ein. Auf der A5 Kassel Richtung Frankfurt zwischen dem Bad Homburger Kreuz und Westhafen wird's zäh, ihr braucht mindestens 10 Minuten länger. Auf der A661 Bad Homburg Richtung Darmstadt zwischen dem Bad Homburger Kreuz und Eckenheim steht ihr im Stau, das kostet euch mindestens 7 Minuten. Auf der A5 Darmstadt Richtung Kassel zwischen Niederrath und dem Nordwestkreuz. Frankfurt, nur stockender Verkehr.
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5: Geblitzt wird unter anderem einmal auf der A66, wenn ihr unterwegs seid, Richtung Frankfurt, Miquelallee in der 60er-Zone. Wir haben in der Königsteiner Straße ein Schild in der 30er und in der Obermainanlage ebenfalls 30er-Zone. Fuß vom Gas und wenn ihr noch was entdeckt, bitte melden an uns an die 069 669 669 669. Gute Fahrt.
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6: Schönen Donnerstagmorgen euch und an diesem Donnerstagmorgen mal ein kurzer Flashback in die Kindheit. Wer von euch hatte damals einen Flummi? Oder anders gefragt, wer hatte keinen? Ja? Um diesen Flummi geht's heute Morgen in den Mindblowing Moments. Jeden Donnerstag habe ich für euch Fakten, die eure Welt auf den Kopf stellen. Und es gibt diese eine Sache über unseren geliebten Flummi, da würde ich behaupten, oh, das wussten die meisten von euch noch nicht. Um was es geht, das hört ihr in 5 Minuten, könnte dann so eine Reaktion hervorrufen wie, nee. Wusste ich nicht. Also bleibt mal dabei.
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0: hört ihr Genesis, dann hört ihr Radio Frankfurt. Die besten Hits aller Zeiten für euch. Wunderschönen guten Morgen.
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0: So, wer von euch hat früher auch gerne mit Flummis gespielt? Keine Ahnung, wie viele ich im Laufe meiner Kindheit hatte. Man muss aber auch sagen, dass ich ganz viele nie wiedergefunden habe, weil ich draußen damit gespielt habe und keine Ahnung, wo die überall hingeflogen sind. In irgendwelchen Gebüschen werden die wahrscheinlich heute noch liegen. So, wusstet ihr aber, was Flummi eigentlich heißt? Flummi ist nämlich eine Abkürzung und steht für fliegendes Gummi. Ja, der Name stammt aus einem alten Disney-Film, in dem ein Professor eben eine Substanz erfunden hat, die an Energie gewinnt, wenn sie auf eine harte Oberfläche prallt. Also Flummi heißt eigentlich fliegendes Gummi. So, und jetzt ganz ehrlich, wer von euch wusste das schon?
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0: So klingen sie, die besten Hits aller Zeiten. Bab, verdammt lang her bei Radio Frankfurt. Schönen Start euch in den Donnerstag. Es braucht eben ein bisschen Zeit. Ja, ungefähr das hat Jürgen Klopp gestern Abend nochmal auf der Pressekonferenz betont. Heute Abend ihr nächstes Nations League-Spiel. Wir hatten das 1:1 gegen die Niederlande, die 0:1-Niederlage gegen Griechenland und heute Abend geht's dann gegen Serbien. Und das hat Kloppo gestern Abend auf der PK gesagt.
1: Wir werden eine Mannschaft bauen, die allen Mannschaften Probleme bereiten kann. Und das ist der Anfang. So, das ist jetzt, wir haben den ersten beiden Gegnern Probleme bereitet in ihren Momenten. Das ist dann etwas, was vielleicht jetzt nicht so richtig gut ankommt, wenn man sagt, ja gut, aber wir haben, glaube ich, 5 oder 6 Umstellungen gehabt von der WM und die Holländer, glaube ich, jetzt nicht so viele. Vielleicht eine durch Ausfall vorne oder so, weiß ich jetzt nicht genau. Ist auch nicht wichtig, aber sie waren eingespielter. Und die Griechen sind auch eingespielter, als wir das waren. Und die Serben werden eingespielter sein als wir. Aber unser Prozess muss sein, auch neben der Entwicklung einer Mannschaft. Wir müssen gucken, wer kann dazu gehören in der Zukunft. Aber nochmal, die Ergebnisse stören, aber das ist nur ein Moment.
0: Ich freue mich sehr aufs nächste Kloppo-Spiel heute Abend und kann nur sagen, gebt dem Mann Zeit. Ich bin fest davon überzeugt, das wird gut. Also heute Abend ab 20.45 Uhr Deutschland gegen Serbien.
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0: Schöne Grüße ins Ostend. Bei euch an der EZB haben wir die aktuelle Frankfurt-Temperatur mit 17,3 Grad gemessen.
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2: Ich bin Tanja Wagner. Seit Mitternacht gibt es wieder den Tankrabatt und die Preise für Benzin und Diesel sind an vielen Zapfsäulen gefallen. Laut dem Portal Tankerkönig war der Liter Sprit bundesweit im Durchschnitt um etwa 10 Cent billiger.
3: Positive Überraschung an der Zapfsäule. In München, Leipzig oder Stuttgart kostet der Liter Super E10 sogar unter 2 Euro. Aber nicht alle ziehen damit. Regional gibt es große Unterschiede, sagt der ADAC. Heißt also auch, nicht überall wird im Moment der Tankrabatt von knapp 17 Cent pro Liter komplett an die Autofahrer weitergegeben. Und genau das ist auch ein Punkt, warum Kritiker den Rabatt für wenig sinnvoll halten. Claudia Wächter, Nachrichtenredaktion.
2: Kritik an der geplanten Pflegereform. Andreas Storm, Chef der Krankenkasse DAK Gesundheit, hält die höheren Beiträge für Kinderlose für verfassungsrechtlich bedenklich. Aktuell zahlen Kinderlose 4,2%, künftig sollen es 4,5% sein. Storm sagt, weiter dürfe die Spreizung der Beiträge nicht gehen. Das schwarz-rote Kabinett hatte gestern ein Reformpaket auf den Weg gebracht, um die Pflegeversicherung in einem ersten Schritt zu stabilisieren. Kleine Kinder sind deutlich bewegungsaktiver, als viele Erwachsene vermuten. Circa 18.000 Schritte am Tag sind im Alter von 3 bis 4 Jahren typisch. Das geht aus einer internationalen Studie hervor.
4: Erwachsenen werden oft um die 10.000 Schritte am Tag empfohlen. Die 3- und 4-Jährigen legten im Schnitt fast das Doppelte hin. Aber der Abstand ist riesig. Die ganz Quirligen kamen auf fast 30.000 Schritte, während andere gerade mal gut 1.000 machten. In der internationalen Studie zeigte sich, dass Kinder in ärmeren Ländern mehr laufen als in reicheren, dass Landkinder mehr Schritte machen als Stadtkinder und dass Jungs etwas mehr laufen als Mädchen. Ursula Winkler, Nachrichtenredaktion.
2: Der verletzte Pilot des Fly-Dubai-Flugs nach Tel Aviv ist laut indischer Botschaft in stabilem Zustand. Er wird demnach in einem Krankenhaus in der Stadt Tabuk im Nordwesten Saudi-Arabiens behandelt. Eine ausführliche Einschätzung seines Zustands stehe noch aus. Trotz schwerer Stichverletzungen hatte er die Cockpit-Tür geöffnet und Passagieren ermöglicht, den Angreifer zu überwältigen. Israels Regierung geht von einem versuchten Terroranschlag des aus dem Oman stammenden Co-Piloten aus.
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5: Mit Klaus Bente, guten Tag. Der Frankfurter Büroflächenmarkt inklusive Eschborn und Offenbach-Kaiserlei hat das dritte Quartal mit einem Flächenumsatz aus Vermietungen und Eigennutzungen von 122.800 Quadratmetern abgeschlossen. Damit ist es das bislang stärkste Quartal im Jahresverlauf. Laut dem Immobilienvermittler und Berater NAI Apollo konzentriert sich die Nachfrage weiterhin auf hochwertige Flächen. Das spiegelt sich auch in der Mietentwicklung wider. Im obersten Segment besteht weiteres Steigerungspotenzial, während die Durchschnittsmiete unter dem Vorjahresniveau liegt, heißt es. Wie sieht der Garten der Zukunft aus? Mit dieser Frage beschäftigt sich der Palmengarten hier in Frankfurt. In der aktuellen Schau geht es um Gartenutopien. Palmengartendirektorin Katja Heubach.
6: Wir haben in der Galerie am Palmenhaus eine große utopische Landschaft mit Pflanzen und Kunstobjekten gestalten lassen, zusammen mit Künstlerinnen und Künstlern. Und wir haben verschiedene, sagen wir mal, Klimazonen, Klimabedingungen versucht zu simulieren und dann rumgesponnen, utopisiert, was und welche Pflanzen dort eventuell wachsen können.
5: Die Schau, was uns in Zukunft blüht, ist von heute an bis zum 7. Februar nächsten Jahres im Palmengarten zu sehen.
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0: Frankfurt startet heute grau und ordentlich bedeckt in den Morgen bei 18 Grad. Im Laufe des Tages zieht es zu und ab dem Mittag mischt sich immer wieder leichter Regen unter. Am späten Nachmittag wird es zeitweise auch mal kräftiger. Dazu klettern die Temperaturen auf 21 Grad. Morgen sieht es freundlicher aus mit mehr Sonne und bis zu 22 Grad.

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1: Jetzt das Aktuellste aus der Radio Frankfurt Verkehrszentrale. Auf der A3 Frankfurt Richtung Würzburg zwischen Frankfurt Süd und dem Offenbacher Kreuz stockt es auf 3 Kilometern. Auf der B8 am Ratsweg und auf der Hanauer Landstraße zwischen Amriederbruch und Ernst-Heinkel-Straße habt ihr dichten Verkehr und stockt ebenfalls nur zäh voran.
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3: Aktuell wird geblitzt in Hausen und zwar in der 30er-Zone am Hohen Weg. Fuß vom Gas auch in Frankfurt in Obermainer Lage bei 30. Und ein weiterer Blitzer, der steht noch in Bischofsheim und zwar am Kreuzstein, dort ebenfalls in der 30er-Zone. Und wenn ihr auch noch Blitzer habt, dann schickt uns rüber per WhatsApp das Ganze an die 069 und dreimal die 669. Gute Fahrt!
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3: Es ist Vize-Freitag, das Wochenende rückt wieder näher und wir sind im Oktober. Ja, ich wünsche euch einen schönen Vormittag. Gleich gibt's unsere Zahl des Tages mit Klaus Bente. Vorher richtig coole Musik von Elton John und Dua Lipa. Und wir freuen uns auf Modern Talking. You can win if you want. Das sind die besten Hits aller Zeiten und die gibt's noch hier bei Radio Frankfurt. Andi Schmidt ist hier. Grüßt euch.

0: Der Vormittag bei Radio Frankfurt gleich mit Vanessa Paradis.
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2: Unsere Zahl des Tages ist heute die 66,80, denn ab 2027 soll das Deutschlandticket 66,80 € kosten. Gegenüber dem aktuellen Preis von 63 € steigt der Monatspreis dann um 3,80 €. Das hat der sogenannte Koordinierungsrat Deutschlandticket beschlossen. Ab dem neuen Jahr kostet das Deutschlandticket 66,80 €. Das ist unsere Zahl des Tages.
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0: Schöne Grüße ins Ostend. Bei euch an der EZB haben wir die aktuelle Frankfurt-Temperatur mit 17,3 Grad gemessen.
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0: Frankfurt startet heute grau und ordentlich bedeckt in den Morgen bei 18 Grad. Im Laufe des Tages zieht es zu und ab dem Mittag mischt sich immer wieder leichter Regen unter. Am späten Nachmittag wird es zeitweise auch mal kräftiger. Dazu klettern die Temperaturen auf 21 Grad. Morgen sieht es freundlicher aus mit mehr Sonne und bis zu 22 Grad.
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2: Jetzt das Aktuellste aus der Radio Frankfurt Verkehrszentrale. Auf der A3 Frankfurt Richtung Würzburg zwischen Frankfurt Süd und dem Offenbacher Kreuz stockt es auf 3 Kilometern. Auf der B8 am Ratsweg und auf der Hanauer Landstraße zwischen Amriederbruch und Ernst-Heinkel-Straße habt ihr dichten Verkehr und stockt ebenfalls nur zäh voran.
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4: Aktuell wird geblitzt in Hausen und zwar in der 30er-Zone am Hohen Weg. Fuß vom Gas auch in Frankfurt in Obermainer Lage bei 30. Und ein weiterer Blitzer, der steht noch in Bischofsheim und zwar am Kreuzstein, dort ebenfalls in der 30er-Zone. Und wenn ihr auch noch Blitzer habt, dann schickt uns rüber per WhatsApp das Ganze an die 069 und dreimal die 669. Gute Fahrt!
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5: Akuter Schwächeanfall des DAX im frühen Frankfurter Aktienhandel. Der DAX ist am Vormittag vorerst um 1,1% auf nur noch 24.918 Punkte eingeknickt und hat damit die 25.000-Punkte-Marke unterboten. Die Situation am Anleihemarkt und die Spekulation auf weiter steigende Zinsen sorgt für den Fehlstart hier am Aktienmarkt. Zu den größten Verlierern unter den 40 Standardwerten zählen bisher Bayer, Deutsche Bank und Zalando. Auf der Gewinnerseite sehen wir noch Infineon und Continental. Der Eurokurs fällt ebenfalls. Die europäische Gemeinschaftswährung liegt am Vormittag bei einem $1.1305. Aus Frankfurt, Klaus Bente.
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0: Schönen Vormittag wünsche ich euch. Hier ist Radio Frankfurt mit Andi Schmidt. Und jetzt ein paar Event-Tipps für euch. Danach gibt's Musik von Herbert Grönemeyer.
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0: Das Frankfurter Oktoberfest, das startet nach den Ruhetagen wieder voll durch. Heute Abend erwartet euch die Reality-Wiesen mit echter neuen deutschen Welle-Power. Die Kultstars Markus und Geier Sturzflug, die stehen gemeinsam mit der Frankfurter Oktoberfest-Band auf der Bühne. Macht euch bereit für Mitsing-Hits, zünftiges Festbier und beste Stimmung im Festzelt. 17.30 Uhr geht's heute los. Tickets und Infos auf frankfurter-oktoberfest.de. Wer am heutigen Donnerstagabend Bock auf ehrlichen handgemachten Rocksound oder ordentlich Druck auf den Ohren hat. Die Band Mattes, die macht im Rahmen ihrer Musik-Mattes-Tour Halt im Kultclub Das Bett im Gallus. Euch erwartet eine energiegeladene Live-Performance mit mitreißenden Riffs und voller Club-Atmosphäre. Einlass ist um 19 Uhr, Beginn um 20 Uhr in Das Bett in der Schmidtstraße. Und gefühlvolle Texte und eingängige Pop-Melodien mitten in der Innenstadt. Das Musikprojekt Wolkenjäger, das nimmt das Publikum im Nachtleben mit auf eine musikalische Reise. Perfekt für alle, die den Donnerstagabend mit authentischer Live-Musik und toller Stimmung ausklingen lassen wollen. Einlass ist um 19 Uhr, Beginn um 20 Uhr im Nachtleben in Frankfurt, Kurt-Schumacher-Straße. Und egal, was ihr macht, egal, was ihr tut, habt mega Spaß dabei.
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0: Lasten, die Verbrennerautos fahren, sprach sie sich im Frühstart von RTL und NTV für ein pauschales Energiegeld für alle Verbraucherinnen und Verbraucher aus.
1: Und es gibt auch Studien zum Tankrabatt, die sagen, absolut kommt mehr Geld bei den oberen 10% an, weil die größere Autos haben, die dann auch mehr Sprit fressen, als gerade bei den untersten 10%. Und das heißt, auch die Verteilungswirkung ist total ungerecht. Wenn der Bund 2,5 Milliarden Euro ausgibt, dann sollte er es doch nicht so ausgeben, dass ausgerechnet die obersten 10% am meisten profitieren, sondern wenn entweder alle gleich oder die unten mehr entlasten.
0: Gleichzeitig kritisierte Dröge angesichts der Entlastungen für Autofahrer, dass das Deutschlandticket erneut teurer werden soll, das sei nicht nachvollziehbar. Kritik an der geplanten Pflegereform. Andreas Storm, Chef der Krankenkasse DAK Gesundheit, hält die höheren Beiträge für Kinderlose für verfassungsrechtlich bedenklich. Aktuell zahlen Kinderlose 4,2%, künftig sollen es 4,5% sein. Storm sagt, weiter dürfe die Spreizung der Beiträge nicht gehen. Das schwarz-rote Kabinett hatte gestern ein Reformpaket auf den Weg gebracht, um die Pflegeversicherung in einem ersten Schritt zu stabilisieren. Fast jeder zweite Beschäftigte hierzulande nutzt schon KI-Agenten am Arbeitsplatz. Damit gehört Deutschland zur weltweiten Spitzengruppe und liegt unter den führenden Industrienationen nur hinter den USA.
2: Anders als klassische Chatbots, die auf Nutzerfragen antworten, Texte umwandeln oder Fotos bearbeiten, agieren KI-Agenten autonom. Sie steuern Arbeitsabläufe und treffen selbstständig Entscheidungen. Vor allem im IT-Bereich, aber auch an Finanzmärkten, in der Industrie und Logistik gehören sie längst zum Arbeitsalltag. Diana Kramer, Nachrichtenredaktion.
0: Jürgen Klopp will endlich gewinnen. Heute Abend trifft die deutsche Nationalmannschaft in München auf Serbien. Anstoß ist um 20.45 Uhr. Nach dem 1:1 gegen die Niederlande und dem 0:1 gegen Griechenland steht die DFB-Elf in der Gruppenphase der Nations League nur auf Platz 3.
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4: Mit Klaus Bente, guten Tag. Der Frankfurter Büroflächenmarkt inklusive Eschborn und Offenbach-Kaiserlei hat das dritte Quartal mit einem Flächenumsatz aus Vermietungen und Eigennutzungen von 122.800 Quadratmetern abgeschlossen. Damit ist es das bislang stärkste Quartal im Jahresverlauf. Laut dem Immobilienvermittler und Berater NAI Apollo konzentriert sich die Nachfrage weiterhin auf hochwertige Flächen. Das spiegelt sich auch in der Mietentwicklung wider. Im obersten Segment besteht weiteres Steigerungspotenzial, während die Durchschnittsmiete unter dem Vorjahresniveau liegt, heißt es. Wie sieht der Garten der Zukunft aus? Mit dieser Frage beschäftigt sich der Palmengarten hier in Frankfurt. In der aktuellen Schau geht es um Gartenutopien. Palmengartendirektorin Katja Heubach.
5: Wir haben in der Galerie am Palmenhaus eine große utopische Landschaft mit Pflanzen und Kunstobjekten gestalten lassen, zusammen mit Künstlerinnen und Künstlern. Und wir haben verschiedene, sagen wir mal, Klimazonen, Klimabedingungen versucht zu simulieren und dann rumgesponnen, utopisiert, was und welche Pflanzen dort eventuell wachsen können.
4: Die Schau, was uns in Zukunft blüht, ist von heute an bis zum 7. Februar nächsten Jahres im Palmengarten zu sehen.
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6: Frankfurt hängt gerade noch unter dichten Wolken bei 19 Grad und im Laufe des Vormittags mischt sich bald leichter Regen dazu. Auch am Nachmittag bleibt es eher nass als freundlich, erst Richtung Abend wird der Regen etwas kräftiger. Morgen startet der Tag mit Nebel und Wolken, danach geht's aber deutlich heller und bis auf 21 Grad nach oben.
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7: Derzeit keine Meldungen. Weiterhin eine gute Fahrt. Ist euch sonst noch etwas aufgefallen an Staus oder Blitzer? Dann schickt uns eine WhatsApp an die 069 669 669 669. Gute Fahrt.
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9: Aktuell wird geblitzt in Hausen und zwar in der 30er-Zone am Hohen Weg. Fuß vom Gas auch in Frankfurt in Obermainer Lage bei 30. Und ein weiterer Blitzer, der steht noch in Bischofsheim und zwar am Kreuzstein, dort ebenfalls in der 30er-Zone. Und wenn ihr auch noch Blitzer habt, dann schickt uns rüber per WhatsApp das Ganze an die 069 und dreimal die 669. Gute Fahrt!
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2: Der Oktober ist da und zack wird's gleich herbstlicher hier bei uns. Ja, so ist es nun mal. Aber es gibt im Herbst natürlich auch schöne Dinge, die man erleben kann. Und dafür haben wir die richtigen Tipps für euch in dieser und auch in der nächsten Woche. Und wir gehen jetzt gleich einfach mal zu uns in den Stadtwald wandern. Das wäre mal eine schöne Geschichte, oder? Was es sonst noch so für Ausflugstipps gibt, gleich mehr dazu nach Ray Dalton und Lenny Kravitz. Da sind sie die besten Hits aller Zeiten. Und die hört ihr ja nur hier bei Radio Frankfurt. Andi Schmidt ist hier. Hi.

0: Musik von Ray Dalton und Do It Again. Radio Frankfurt ist hier. Der Herbst ist da und dann erwarten wir die nächsten Tage und Wochen wieder morgens Nebel, nachmittags goldenen Sonnenschein. Und der Herbst zeigt sich dann von seiner schönsten Seite, warum eine Runde Waldbaden vor unserer Haustür aktuell besser wirkt als jeder Wellnessurlaub. Das hat sich mal die Mathilde angeschaut.
1: Einfach mal das Smartphone stumm schalten und durch das dichte Blättermeer im Frankfurter Stadtwald oder im Taute spazieren. Das Rascheln der bunten Blätter, das senkt nachweislich den Stresslevel. Und das Beste, die Tour lässt sich perfekt mit einem Zwischenstopp in einem gemütlichen Ausflugslokal verbinden.
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0: Hallo nach Griesheim. Bei euch am Mainsteg haben wir die aktuelle Frankfurt-Temperatur mit 19,5 Grad gemessen.
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0: Frankfurt hängt gerade noch unter dichten Wolken bei 19 Grad und im Laufe des Vormittags mischt sich bald leichter Regen dazu. Auch am Nachmittag bleibt es eher nass als freundlich. Erst Richtung Abend wird der Regen etwas kräftiger. Morgen startet der Tag mit Nebel und Wolken. Danach geht's aber deutlich heller und bis auf 21 Grad nach oben.
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2: Derzeit keine Meldungen. Weiterhin eine gute Fahrt. Ist euch sonst noch etwas aufgefallen an Staus oder Blitzer? Dann schickt uns eine WhatsApp an die 069 669 669 669. Gute Fahrt!
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4: Aktuell wird geblitzt in Hausen und zwar in der 30er-Zone am Hohen Weg. Fuß vom Gas auch in Frankfurt in Obermainer Lage bei 30. Und ein weiterer Blitzer, der steht noch in Bischofsheim und zwar am Kreuzstein, dort ebenfalls in der 30er-Zone. Und wenn ihr auch noch Blitzer habt, dann schickt uns rüber per WhatsApp das Ganze an die 069 und dreimal die 669. Gute Fahrt!
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Oktober 2001. Kylie Minogue ist mit Can't Get You Out of My Head neu in den Charts. Kylie Ann Minogue wird am 28. Mai 1968 in Melbourne geboren. Seit sie 10 ist, steht sie im Rampenlicht. Bei einem Casting für eine Seifenoper wird sie damals entdeckt und spielt seitdem Rolle nach Rolle. Sie wächst vor der Kamera auf und ist in Australien sogar ein richtiger Kinderstar. Bis sie sich Mitte der 80er für einen Berufswechsel entscheidet. Sie tauscht die Kamera gegen ein Mikrofon und nimmt ihre ersten Songs auf. Und so startet sie eine fulminante Karriere. Mehr als 200 Preise ergattert sie mit ihrer Musik und ist Anfang der Nullerjahre ein absoluter Star. 2001 kommt dann schon ihr 8. Album auf den Markt und darauf ist auch diese Nummer, die direkt in mehr als 40

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1: Radio Frankfurt ist hier, einen schönen Vormittag euch. Älter werden kann heute ganz anders aussehen als noch vor ein paar Jahrzehnten. Die meisten verbinden diese Lebensphase mittlerweile mit neuen Freiheiten, mehr Zeit und einer hohen Lebenszufriedenheit. Anlässlich des heutigen Weltseniorentages hat sich Mike Wirth mal darüber informiert, was älteren Menschen besonders wichtig ist.
2: Die Generation 55 plus erlebt das Älterwerden trotz gesundheitlicher Einschränkungen und Unsicherheiten überwiegend positiv. Eine Lifter-Index-Studie zeigt aber auch eine große Lücke zwischen dem Wunsch nach Selbstständigkeit und der tatsächlichen Vorbereitung darauf, sagt Christina Körfer von Lifter.
3: Und genau darin sehen wir von Lifter einen wichtigen Ansatzpunkt. Möglichst früh darüber nachzudenken, welche Veränderungen sich zum Beispiel im eigenen Wohnumfeld im Alter ergeben müssen, damit eben Selbstbestimmung und Freiheit später auch erhalten bleiben kann.
2: Für 93% der Befragten ist Selbstständigkeit besonders wichtig. Gesundheit gilt dabei als zentrale Voraussetzung, um den Alltag möglichst lange selbstbestimmt gestalten zu können.
3: Spannend ist, dass die Zufriedenheit mit der eigenen Wohnsituation trotzdem sehr hoch ist, obwohl viele Häuser und Wohnungen noch gar nicht richtig altersgerecht angepasst sind. Und genau diese Lücke zwischen dem Wunsch nach dem eigenen Zuhause und den tatsächlichen Bedingungen, die wird in unserer Studie sehr deutlich.
2: Gesund zu altern umfasst körperliche Gesundheit, soziale Beziehungen, finanzielle Sicherheit und eine Wohnsituation, die den eigenen Bedürfnissen entspricht. Und nicht zuletzt spielt das Umfeld eine große Rolle.
3: Gutes Älterwerden entsteht dabei aus persönlichen Möglichkeiten und auch aus den Bedingungen, die das Umfeld bietet. Also die Gesellschaft des langen Lebens braucht vor allem Strukturen, die Freiheit und Selbstständigkeit auch im höheren Alter möglich machen.
1: Gutes Älterwerden bedeutet für viele vor allem, möglichst lange selbst über das eigene Leben entscheiden zu können und ein Umfeld zu haben, das genau das möglich macht. Weitere Infos gibt's auch unter lifter-index-studie.de. Und bei uns gibt's jetzt gleich wieder die besten Hits aller Zeiten. Bleibt dran!
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0: Schöne Grüße in die Innenstadt. Bei euch an der Hauptwache haben wir die aktuelle Frankfurt-Temperatur mit 20,5 Grad gemessen.
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2: Ich bin Tanja Wagner. Seit Mitternacht gibt es wieder den Tankrabatt und die Preise für Benzin und Diesel sind an vielen Zapfsäulen.

0: Storm, Chef der Krankenkasse DAK Gesundheit, hält die höheren Beiträge für Kinderlose für verfassungsrechtlich bedenklich. Aktuell zahlen Kinderlose 4,2%, künftig sollen es 4,5% sein. Storm sagt, weiter dürfe die Spreizung der Beiträge nicht gehen. Das schwarz-rote Kabinett hatte gestern ein Reformpaket auf den Weg gebracht, um die Pflegeversicherung in einem ersten Schritt zu stabilisieren. Kleine Kinder sind deutlich bewegungsaktiver, als viele Erwachsene vermuten. Circa 18.000 Schritte am Tag sind im Alter von 3 bis 4 Jahren typisch. Das geht aus einer internationalen Studie hervor.
1: Erwachsenen werden oft um die 10.000 Schritte am Tag empfohlen. Die 3- und 4-Jährigen legten im Schnitt fast das Doppelte hin. Aber der Abstand ist riesig. Die ganz Quirligen kamen auf fast 30.000 Schritte, während andere gerade mal gut 1.000 machten. In der internationalen Studie zeigte sich, dass Kinder in ärmeren Ländern mehr laufen als in reicheren, dass Landkinder mehr Schritte machen als Stadtkinder und dass Jungs etwas mehr laufen als Mädchen. Ursula Winkler, Nachrichtenredaktion.
0: Der verletzte Pilot des Fly-Dubai-Flugs nach Tel Aviv ist laut indischer Botschaft in stabilem Zustand. Er wird demnach in einem Krankenhaus in der Stadt Tabuk im Nordwesten Saudi-Arabiens behandelt. Eine ausführliche Einschätzung seines Zustands stehe noch aus. Trotz schwerer Stichverletzungen hatte er die Cockpit-Tür geöffnet und Passagieren ermöglicht, den Angreifer zu überwältigen. Israels Regierung geht von einem versuchten Terroranschlag des aus dem Oman stammenden Co-Piloten aus.
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3: Mit Klaus Bente, guten Tag. Der Frankfurter Büroflächenmarkt inklusive Eschborn und Offenbach-Kaiserlei hat das dritte Quartal mit einem Flächenumsatz aus Vermietungen und Eigennutzungen von 122.800 Quadratmetern abgeschlossen. Damit ist es das bislang stärkste Quartal im Jahresverlauf. Laut dem Immobilienvermittler und Berater NAI Apollo konzentriert sich die Nachfrage weiterhin auf hochwertige Flächen. Das spiegelt sich auch in der Mietentwicklung wider. Im obersten Segment besteht weiteres Steigerungspotenzial, während die Durchschnittsmiete unter dem Vorjahresniveau liegt, heißt es. Wie sieht der Garten der Zukunft aus? Mit dieser Frage beschäftigt sich der Palmengarten hier in Frankfurt. In der aktuellen Schau geht es um Gartenutopien. Palmengartendirektorin Katja Heubach.
4: Wir haben in der Galerie am Palmenhaus eine große utopische Landschaft mit Pflanzen und Kunstobjekten gestalten lassen, zusammen mit Künstlerinnen und Künstlern. Und wir haben verschiedene, sagen wir mal, Klimazonen, Klimabedingungen versucht zu simulieren und dann rumgesponnen, utopisiert, was und welche Pflanzen dort eventuell wachsen können.
3: Die Schau, was uns in Zukunft blüht, ist von heute an bis zum 7. Februar nächsten Jahres im Palmengarten zu sehen.
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5: Frankfurt startet mit leichtem Regen in den Vormittag. Dazu liegen wir bei 21 Grad. Heute bleibt es immer wieder nass und meist um 20 Grad herum. Am Abend wird der Regen zeitweise kräftiger. In der Nacht kühlt es auf 17 Grad ab. Morgen geht es dann erst grau und neblig los, bevor sich später die Sonne mit bis zu 21 Grad durchsetzt.
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6: Jetzt das Aktuellste aus der Radio Frankfurt Verkehrszentrale. Auf der A3 Frankfurt Richtung Würzburg zwischen dem Rastplatz Stadtwald und dem Offenbacher Kreuz ist nach einem Unfall der rechte Bereich dicht. 2 Fahrstreifen sind gesperrt. Auf der A3 Köln Richtung Würzburg zwischen dem Frankfurter Kreuz und dem Offenbacher Kreuz steht ihr im Stau, plant mindestens 6 Minuten mehr ein.
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8: Aktuell wird im Römerhof geblitzt in Frankfurt, dort in der 50er-Zone. Weiterer Blitzer steht momentan am Prozessionsweg in der 30er in Riedberg und in Hausen in der 30er am Hohen Weg wird ebenfalls geblitzt. Habt ihr auch noch was entdeckt an Blitzern? Dann schickt es uns gerne per WhatsApp an die 069 und dreimal die 669. Gute Fahrt!
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8: Rein geht's in die heutige Mittagspause. Jetzt natürlich wieder mit 4 Hits am Stück für euch. Die besten Hits aller Zeiten. Gleich mit Tom Gregory. Eros Ramazzotti habe ich mit am Start. Milo und jetzt Madonna. Like a Prayer. Schönen Mittag wünscht Andi Schmidt.

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0: schöne Grüße in die Innenstadt. Bei euch an der Hauptwache haben wir die aktuelle Frankfurt-Temperatur mit 20,5 Grad gemessen.
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0: Frankfurt startet mit leichtem Regen in den Vormittag. Dazu liegen wir bei 21 Grad. Heute bleibt es immer wieder nass und meist um 20 Grad herum. Am Abend wird der Regen zeitweise kräftiger. In der Nacht kühlt es auf 17 Grad ab. Morgen geht es dann erst grau und neblig los, bevor sich später die Sonne mit bis zu 21 Grad durchsetzt.
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2: Jetzt das Aktuellste aus der Radio Frankfurt Verkehrszentrale. Auf der A3 Frankfurt Richtung Würzburg zwischen dem Rastplatz Stadtwald und dem Offenbacher Kreuz ist nach einem Unfall der rechte Bereich dicht. Zwei Fahrstreifen sind gesperrt. Auf der A3 Köln Richtung Würzburg zwischen dem Frankfurter Kreuz und dem Offenbacher Kreuz steht ihr im Stau, plant mindestens 6 Minuten mehr ein.
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4: Aktuell wird im Römerhof geblitzt in Frankfurt, dort in der 50er-Zone. Weiterer Blitzer steht momentan am Prozessionsweg in der 30er in Riedberg und in Hausen in der 30er am Hohen Weg wird ebenfalls geblitzt. Habt ihr auch noch was entdeckt an Blitzern? Dann schickt's uns gerne per WhatsApp an die 069 und dreimal die 669. Gute Fahrt!
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0: schön.
1: Habt einen schönen Mittag mit uns. Hier ist Radio Frankfurt. Ich bin Andi Schmidt und jetzt heißt es wieder ab ins Kino, denn ein neuer Film kommt heute in die Kinos und damit auch zu uns in die Region. Es geht um Halloween und das mit viel Humor für die ganze Familie. Unser Filmtester Leo weiß mehr.
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8: Na, kommt euch das bekannt vor? Ich hab's als Kind einfach geliebt. Shaun das Schaf meldet sich zurück und zwar im Kino. Die Schafherde möchte Halloween feiern und hat dafür schon ganz viel vorbereitet. Sie haben sogar Kürbisse angebaut.
9: Shaun und seine Herde feiern. In Kostümen, mit Kürbissen und Katastrophen.
8: Ja, der Bauer passt nicht auf, wo er hintritt und zermanscht die schönen Kürbisse. Aber Shaun gibt nicht auf und wird erfinderisch. In seinem kleinen Labor tüftelt er vor sich hin und Shaun entwickelt
9: ein kleines Gebräu mit großer Wirkung. Und ein Bauer, der vielleicht etwas zu viel davon genommen hat.
8: Shauns Wachstumsgebräu kann zwar neue Kürbisse züchten, aber zum zweiten Mal tritt der Bauer mit Anlauf ins Fettnäpfchen und probiert Shauns Gebräu einfach mal selbst aus. Sagen wir mal so, er verschwindet und plötzlich taucht ein mysteriöses, haariges Monster auf. Vielleicht gibt es da ja sogar einen Zusammenhang. Es ist ein Film für die ganze Familie mit großartigem Humor und ganz vielen Sounds, die wir lieben. Hört selbst.
9: Oh. Macht euch bereit für mehr Spaß, mehr Chaos, mehr Spuk.
8: So kann man es natürlich auch formulieren. Shaun das Schaf, Spuk im Kürbisfeld ist ab heute im Kino.
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0: Hallo nach Braunheim. Bei euch in der Ernst-May-Siedlung haben wir die aktuelle Frankfurt-Temperatur mit 20,9 Grad gemessen.
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2: Ich bin Tanja Wagner. Das Kanzleramt bremst die Zuckersteuer aus. Finanzminister Klingbeil hatte seinen Entwurf erst am Mittwoch an die Ministerien geschickt. Jetzt stoppt das Kanzleramt ihn vorerst. Aus Regierungskreisen heißt es, der Entwurf sei in dieser Form in der Regierung nicht mehrheitsfähig. Vor allem in der Unionsfraktion gibt es Widerstand. Auch mehrere Bundesländer lehnen die Zuckersteuer ab. Wo werden öffentliche Gelder verschwendet? Der Bund der Steuerzahler hat 100 Beispiele in seinem neuen Schwarzbuch aufgelistet. Im Fokus hat der Lobbyverband dieses Mal vergiftete Geschenke.
3: Diese Geschenke sind staatliche Förderprogramme, die zum Beispiel Kommunen beantragen, nur weil es

0: Abhängigkeit von Importen verringert.
1: 11 Millionen Tonnen Motoren- und Flugbenzin und knapp 16 Millionen Tonnen Diesel wurden in den ersten 6 Monaten hierzulande produziert. Das war ein Plus von knapp 2 bzw. gut 9% im Vergleich zum Vorjahr. Gleichzeitig wurde auch mehr exportiert. Die Einfuhr von Kraftstoff ging parallel um jeweils mehr als 20% zurück. Allerdings hielt sich die Ersparnis dadurch in Grenzen, denn wegen der gestiegenen Weltmarktpreise für Rohöl durch den Iran-Krieg produzieren auch Raffinerien hier in Deutschland aktuell zu höheren Preisen. Diana Kramer, Nachrichtenredaktion.
0: Serge Gnabry soll heute Abend als Kapitän der Nationalmannschaft auflaufen, das berichtet die Bild. Im Nations League-Spiel gegen Serbien in München um 20.45 Uhr übernimmt er die Binde, weil Joshua Kimmich pausiert. Bundestrainer Jürgen Klopp hatte den 31-Jährigen bewusst für diese Woche rausgelassen. Gnabry ist mit 61 Länderspielen der erfahrenste Spieler im Kader.
2: Und jetzt noch das Wichtigste aus Frankfurt und der Metropolregion.
3: Mit Klaus Bente, guten Tag. Der Frankfurter Büroflächenmarkt inklusive Eschborn und Offenbach-Kaiserlei hat das dritte Quartal mit einem Flächenumsatz aus Vermietungen und Eigennutzungen von 122.800 Quadratmetern abgeschlossen. Damit ist es das bislang stärkste Quartal im Jahresverlauf. Laut dem Immobilienvermittler und Berater NAI Apollo konzentriert sich die Nachfrage weiterhin auf hochwertige Flächen. Das spiegelt sich auch in der Mietentwicklung wider. Im obersten Segment besteht weiteres Steigerungspotenzial, während die Durchschnittsmiete unter dem Vorjahresniveau liegt, heißt es. Wie sieht der Garten der Zukunft aus? Mit dieser Frage beschäftigt sich der Palmengarten hier in Frankfurt. In der aktuellen Schau geht es um Gartenutopien. Palmengartendirektorin Katja Heubach.
4: Wir haben in der Galerie am Palmenhaus eine große utopische Landschaft mit Pflanzen und Kunstobjekten gestalten lassen, zusammen mit Künstlerinnen und Künstlern. Und wir haben verschiedene, sagen wir mal, Klimazonen, Klimabedingungen versucht zu simulieren und dann rumgesponnen, utopisiert, was und welche Pflanzen dort eventuell wachsen können.
3: Die Schau, was uns in Zukunft blüht, ist von heute an bis zum 7. Februar nächsten Jahres im Palmengarten zu sehen.
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5: Frankfurt bleibt zur Mittagszeit erstmal nass. Leichter Regen bei rund 20 Grad und der zieht sich auch in den nächsten Stunden weiter durch. Am Nachmittag wird es zeitweise sogar mäßig regnerisch, bevor es in der Nacht erst bedeckt und dann neblig wird. Morgen startet der Tag grau und frisch. Später lockert es auf und am Nachmittag sind bis zu 22 Grad drin.
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6: Jetzt das Aktuellste aus der Radio Frankfurt Verkehrszentrale. Auf der A3 Köln Richtung Würzburg braucht ihr zwischen Kelsterbach und dem Offenbacher Kreuz mindestens 23 Minuten länger. In Frankfurt auf der B8 über Miquelallee und Nibelungenallee läuft es zwischen dem Autobahnende A66 Miquelallee und der Eckenheimer Landstraße zäh. Auf der A661 Bad Homburg Richtung Darmstadt habt ihr zwischen dem Bad Homburger Kreuz und Frankfurt-Eckenheim stockenden Verkehr.
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8: Aktuell wird im Römerhof geblitzt in Frankfurt, dort in der 50er-Zone. Weiterer Blitzer steht momentan im Prozessionsweg in der 30er in Riedberg und in Hausen in der 30er am Hohen Weg wird ebenfalls geblitzt. Habt ihr auch noch was entdeckt an Blitzern? Dann schickt uns gerne per WhatsApp an die 069 und dreimal die 669. Gute Fahrt!
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8: Seit das neue Terminal 3 am Frankfurter Flughafen geöffnet hat, hat das alte Terminal 2 geschlossen und wird renoviert. Jetzt schließt der nächste Meilenstein am Frankfurter Flughafen, nämlich das Air Rail Terminal. Was es damit auf sich hat und wann es schließen wird, das erfahren wir gleich in wenigen Minuten. Vorher Musik von Sarah Larsson und von George Michael und Freedom. Andy Schmidt ist hier. Hi.

Sarah Larsen hier bei Radio Frankfurt. Habt einen schönen Mittag mit uns. Wichtige Erinnerung für alle, die vom Frankfurter Flughafen aus in den Urlaub starten oder geschäftlich reisen. Die Lufthansa, die stellt einen ihrer zentralen Services am Fernbahnhof ein. Zum 26. Oktober wird das sogenannte AirRail Terminal dauerhaft geschlossen. Bislang konnten ja die Passagiere mit der Deutschen Bahn und einem kombinierten Train-and-Fly-Ticket anreisen, ihr Gepäck direkt oben am Fernbahnhof abgeben und nach der Rückreise dort auch wieder abholen. Dieser Service entfällt jetzt künftig komplett. Was heißt das jetzt konkret für eure Reiseplanung? Ab Ende Oktober müsst ihr eure Koffer dann selbst über die Verbindungsbrücken in die regulären Abflughallen des Terminals 1 bringen und dort an den Standardschaltern abgeben. Rechnet also bei der Anreise mit etwas mehr Laufweg und zusätzlichen Minuten. Die Anschlussgarantie bei Bahnverspätungen sowie das Meilensammeln bleibt von der Schließung unberührt. Alle Details und Hintergründe findet ihr dazu auch direkt auf radiofrankfurt.de.

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0: Hallo nach Braunheim. Bei euch in der Ernst-May-Siedlung haben wir die aktuelle Frankfurt-Temperatur mit 20,9 Grad gemessen.
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0: Frankfurt bleibt zur Mittagszeit erstmal nass. Leichter Regen bei rund 20 Grad und der zieht sich auch in den nächsten Stunden weiter durch. Am Nachmittag wird es zeitweise sogar mäßig regnerisch, bevor es in der Nacht erst bedeckt und dann neblig wird. Morgen startet der Tag grau und frisch. Später lockert es auf und am Nachmittag sind bis zu 22 Grad drin.
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2: Jetzt das Aktuellste aus der Radio Frankfurt Verkehrszentrale. Auf der A3 Köln Richtung Würzburg braucht ihr zwischen Kelsterbach und dem Offenbacher Kreuz mindestens 23 Minuten länger. In Frankfurt auf der B8 über Miquelallee und Nibelungenallee läuft es zwischen dem Autobahnende A66 Miquelallee und der Eckenheimer Landstraße zäh. Auf der A661 Bad Homburg Richtung Darmstadt habt ihr zwischen dem Bad Homburger Kreuz und Frankfurt-Eckenheim stockenden Verkehr.
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4: Aktuell wird im Römerhof geblitzt in Frankfurt, dort in der 50er-Zone. Weiterer Blitzer steht momentan am Prozessionsweg in der 30er in Riedberg und in Hausen in der 30er am Hohen Weg wird ebenfalls geblitzt. Habt ihr auch noch was entdeckt an Blitzern? Dann schickt es uns gerne per WhatsApp an die 069 und dreimal die 669. Gute Fahrt!
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0: wünsche euch einen schönen Mittag. Ich bin Andi Schmidt und ihr hört Radio Frankfurt.
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0: Das Frankfurter Oktoberfest, das startet nach den Ruhetagen wieder voll durch. Heute Abend erwartet euch die Reality-Wiesen mit echter neuen deutschen Welle-Power. Die Kultstars Markus und Geier Sturzflug, die stehen gemeinsam mit der Frankfurter Oktoberfest-Band auf der Bühne. Macht euch bereit für Mitsing-Hits, zünftiges Festbier und beste Stimmung im Festzelt. 17.30 Uhr geht's heute los. Tickets und Infos auf frankfurter-oktoberfest.de. Wer am heutigen Donnerstagabend Bock auf ehrlichen handgemachten Rocksound oder ordentlich Druck auf den Ohren hat. Die Band Mattes, die macht im Rahmen ihrer Musik-Mattes-Tour Halt im Kultclub Das Bett im Gallus. Euch erwartet eine energiegeladene Live-Performance mit mitreißenden Riffs und voller Club-Atmosphäre. Einlass ist um 19 Uhr, Beginn um 20 Uhr in Das Bett in der Schmidtstraße. Und gefühlvolle Texte und eingängige Pop-Melodien mitten in der Innenstadt. Das Musikprojekt Wolkenjäger, das nimmt das Publikum im Nachtleben mit auf eine musikalische Reise. Perfekt für alle, die den Donnerstagabend mit authentischer Live-Musik und toller Stimmung ausklingen lassen wollen. Einlass ist um 19 Uhr, Beginn um 20 Uhr im Nachtleben in Frankfurt, Kurt-Schumacher Straße. Und egal was ihr macht, egal was ihr tut, habt mega Spaß dabei.
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0: Hallo nach Niederursel. Bei euch an der Papiermühle haben wir die aktuelle Frankfurt-Temperatur mit 20,9 Grad gemessen.
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2: Ich bin Dirk Zeitler. Das Bundeskanzleramt stoppt vorerst den Entwurf von Finanzminister Klingbeil zur Einführung einer Steuer auf zuckerhaltige Getränke. Der Vorschlag sei in dieser Form in der Regierung nicht mehrheitsfähig, erfuhr die dpa aus Regierungskreisen.
3: Dass die Steuer auf Cola, Fanta, Sprite und Co. trotzdem im nächsten Jahr kommt, ist durchaus wahrscheinlich. Klingbeil dürfte den Entwurf jetzt nachjustieren. Hat er immerhin schon mal gemacht, als es darum ging, die Zuckersteuer auch auf Leitprodukte auszudehnen, obwohl diese überhaupt keinen Zucker enthalten. Für Verbraucher wird die neue Abgabe, wenn sie dann irgendwann kommt, im Portemonnaie durchaus spürbar. Die Bild-Zeitung hat ausgerechnet, dass ein Liter klassische Coca-Cola Stand heute um 45 Cent teurer werden würde. Thomas Bleskin, Nachrichtenredaktion.
2: Seit Mitternacht gilt der zweite Tankrabatt in diesem Jahr. Eine für 3 Monate geltende Absenkung der Energiesteuern soll eine Entlastung von 16,7 Cent pro Liter Benzin oder Diesel bringen. Wie vollständig sie an die Verbraucher weitergegeben wird, wird sich in den nächsten Tagen zeigen. Die Regierung hatte den Tankrabatt wegen der extrem hohen Spritpreise auf den Weg gebracht. Der September war der mit Abstand teuerste Tankmonat bisher. Das hatte sich sogar in der Inflation niedergeschlagen. Wo werden die öffentlichen Gelder verschwendet? Der Bund der Steuerzahler hat 100 Beispiele in seinem neuen Schwarzbuch 2026-27 aufgelistet. Im Fokus hat der Lobbyverband dieses Mal vergiftete Geschenke.
4: Diese Geschenke sind staatliche Förderprogramme, die zum Beispiel Kommunen beantragen, nur weil es dann Geld gibt. Ohne wirklichen Nutzen, sagt der Lobbyverband und fordert mehr Transparenz bei solchen Verfahren. Und dann wären da noch die Projekte, wo viele nur sagen, der Hammer. Designermöbel im Jobcenter, einen einzigen Fahrradstellplatz für 16.000 Euro oder Dienstlaptops, die nie eingeschaltet werden. Claudia Wächter, Nachrichtenredaktion.

0: Jahrzehnten problemloser Nutzung festgestellt, dass die Treppengeländer einige Zentimeter zu niedrig sind. Um das Sicherheitsrisiko für die Kinder zu eliminieren, kamen vorübergehend Wachdienste zum Einsatz, die insgesamt 48.000 Euro kosteten. Inzwischen wurden schützende Provisorien installiert, die weitere Kosten verursachen. Nicht nur der Bund der Steuerzahler findet ein Treppengeländer nach so langer Zeit wegen wenigen Zentimetern so aufwendig schützen zu müssen, ist grotesk. Ministerpräsident Boris Rhein hat Landtagsvizepräsident Frank Lorz zum Abschied nach 44 Jahren im Hessischen Landtag für dessen herausragende Arbeit gedankt. Als dienstältester Abgeordneter in der Geschichte des Parlaments habe Lorz das politische Leben in Hessen über 4 Jahrzehnte lang begleitet und geprägt, sagte Rhein. Der CDU-Politiker aus Seligenstadt leitete 23 Jahre als Landtagsvizepräsident unzählige Plenarsitzungen.
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2: Frankfurt hängt gerade unter einer nassen Wolkendecke. Und dazu gibt's um die 21 Grad bei leichtem Regen. Später wird der Schauer zeitweise kräftiger. Richtung Abend bleibt es weiter ungemütlich bei rund 17 bis 19 Grad. Morgen startet der Tag erst mit Nebel und vielen Wolken, bevor am Nachmittag wieder etwas Sonne durchkommt und die Werte auf 22 Grad klettern.
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3: Jetzt das Aktuellste aus der Radio Frankfurt Verkehrszentrale. Auf der A661 Bad Homburg Richtung Darmstadt zwischen Frankfurt-Niedereschbach und Frankfurt-Eckenheim stockt es. Auch auf dem Ratsweg und der Hanauer Landstraße zwischen Amriederbruch und Ernst-Heinkel-Straße kommt ihr nur zäh voran. Auf der B43 in Offenbach auf Taunusring und Spessartring zwischen Sprendlinger Landstraße und Waldstraße ist ebenfalls dichter Verkehr.
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5: Geblitzt wird aktuell in Dörnigheim und zwar in der 60er-Zone in der Frankfurter Landstraße. Es wird geblitzt in Oberursel, in der Nassauer Straße in der 30er und in Riedberg im Prozessionsweg, dort ebenfalls in der 30er. Und wenn ihr noch was entdeckt habt an Staus oder Blitzern, dann sagt uns gerne Bescheid. Schickt uns zu WhatsApp 069 und dreimal die 669. Gute Fahrt!
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5: Wir sind im Oktober angekommen und auch der Herbst hat es pünktlich geschafft, zum 1.10. dann Einzug zu halten hier bei uns. Heute erstmal mit Regen, aber die nächsten Tage wird es ja wieder ein bisschen besser werden und es gibt bestimmt auch den ein oder anderen sonnigen Herbsttag und da gibt sich natürlich einiges hier bei uns in der Region zu erleben, besonders bei dem ein oder anderen Ausflug. Tipps dafür haben wir jetzt gleich für euch nach den besten Hits aller Zeiten von Tom Gregory und hier sind die Pretenders. Don't get me wrong. Andy Schmidt ist hier. Hi.
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0: Radio Frankfurt ist hier, habt einen schönen Start in den Nachmittag. Gleich habe ich Duran Duran für euch. Der Herbst ist da und dann erwarten wir die nächsten Tage und Wochen wieder morgens Nebel, nachmittags goldenen Sonnenschein. Und der Herbst zeigt sich dann von seiner schönsten Seite, warum eine Runde Waldbaden vor unserer Haustür aktuell besser wirkt als jeder Wellnessurlaub. Das hat sich mal die Mathilde angeschaut.
1: Einfach mal das Smartphone stumm schalten und durch das dichte Blättermeer im Frankfurter Stadtwald oder im Taude spazieren. Das Rascheln der bunten Blätter, das senkt nachweislich den Stresslevel. Und das Beste, die Tour lässt sich perfekt mit einem Zwischenstopp in einem gemütlichen Ausflugslokal verbinden.
0: Kopf aus, Natur an. 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
1: Radio, ja, da muss man einfach mal sagen, ja. Ich mache jetzt Feierabend und der nächste kommt schon. Das ist nämlich Raul Helmer, der begleitet euch in den heutigen Donnerstagnachmittag und dabei wünsche ich euch ganz viel Spaß. Wir hören uns morgen wieder. Andi Schmidt, macht's gut.
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0: Schöne Grüße in die Altstadt. Bei euch am Römerberg haben wir die aktuelle Frankfurt-Temperatur mit 20,4 Grad gemessen.
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2: Ich bin Dirk Zeitler. Das Bundeskanzleramt stoppt vorerst den Entwurf von Finanzminister Klingbeil zur Einführung einer Steuer auf zuckerhaltige Getränke. Der Vorschlag sei in dieser Form in der Regierung nicht mehrheitsfähig, erfuhr die dpa aus Regierungskreisen.
3: Dass die Steuer auf Cola, Fanta, Sprite und Co. trotzdem im nächsten Jahr kommt, ist durchaus wahrscheinlich. Klingbeil dürfte den Entwurf jetzt nachjustieren. Hat er immerhin schon mal gemacht, als es darum ging, die Zuckersteuer auch auf Leitprodukte auszudehnen, obwohl diese überhaupt keinen Zucker enthalten. Für Verbraucher wird die neue Abgabe, wenn sie denn irgendwann kommt, im Portemonnaie durchaus spürbar. Die Bild-Zeitung hat ausgerechnet, dass ein Liter klassische Coca-Cola Stand heute um 45 Cent teurer werden würde. Thomas Bleskin, Nachrichtenredaktion.
2: Seit Mitternacht gilt der zweite Tankrabatt in diesem Jahr. Eine für 3 Monate geltende Absenkung der Energiesteuern soll eine Entlastung von 16,7 Cent pro Liter Benzin oder Diesel bringen. Wie vollständig sie an die Verbraucher weitergegeben wird, wird sich in den nächsten Tagen zeigen. Die Regierung hatte den Tankrabatt wegen der extrem hohen Spritpreise auf den Weg gebracht. Der September war der mit Abstand teuerste Tankmonat bisher. Das hatte sich sogar in der Inflation niedergeschlagen. Wo werden die öffentlichen Gelder verschwendet? Der Bund der Steuerzahler hat 100 Beispiele in seinem neuen Schwarzbuch 2026-27 aufgelistet. Im Fokus hat der Lobbyverband dieses Mal vergiftete Geschenke.
4: Diese Geschenke sind staatliche Förderprogramme, die zum Beispiel Kommunen beantragen, nur weil es dann Geld gibt, ohne wirklichen Nutzen, sagt der Lobbyverband und fordert mehr Transparenz bei solchen Verfahren. Und dann wären da noch die Projekte, wo viele nur sagen, der Hammer. Designermöbel im Jobcenter, einen einzigen Fahrradstellplatz für 16.000 Euro oder Dienstlaptops, die nie eingeschaltet werden. Claudia Wächter, Nachrichtenredaktion.
2: Die Vereinigten Arabischen Emirate ermitteln nach einer gewaltsamen Auseinandersetzung im Cockpit eines Fly-Dubai-Flugzeugs auf dem Weg von Dubai nach Tel Aviv. Ein spezielles Ermittlungsteam soll den Hergang klären und prüfen, ob ein Zusammenhang mit terroristischen Aktivitäten besteht. Israels Regierung geht von einem versuchten dschihadistischen Anschlag des Co-Piloten aus. Viele Fragen sind aber noch offen.
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5: Mit Klaus Bente, guten Tag. Der Bund der Steuerzahler hat heute sein diesjähriges Schwarzbuch Die öffentliche Verschwendung mit Beispielen von Steuergeldverschwendung veröffentlicht. Mit dabei 14 Fälle aus Hessen. Hier in Frankfurt zum Beispiel wurde in 2 Schulen nach Jahrzehnten problemloser Nutzung festgestellt, dass die Treppengeländer einige Zentimeter zu niedrig sind. Um das Sicherheitsrisiko für die Kinder zu eliminieren, kamen vorübergehend Wachdienste zum Einsatz, die insgesamt 48.000 Euro kosteten. Inzwischen wurden schützende Provisorien installiert, die weitere Kosten verursachen. Nicht nur der Bund der Steuerzahler

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1: Frankfurt hängt gerade unter leichtem Regen bei 20 Grad. Und auch in den nächsten Stunden bleibt es nass mit teils mäßigem Regen. In der Nacht wird es erst bedeckt, dann stellenweise neblig bei 14 Grad. Morgen kommt die Wende. Erst zäher Nebel am Vormittag, später locker bewölkt und am Nachmittag bis zu 22 Grad.
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2: Jetzt das Aktuellste aus der Radio Frankfurt Verkehrszentrale. Auf der A3 Frankfurt Richtung Würzburg zwischen Obertshausen und Hanau braucht ihr etwa 6 Minuten länger. Auf der A5 Darmstadt Richtung Kassel zwischen Niederrad und dem Nordwestkreuz Frankfurt ist stockender Verkehr. Auf der A661 Bad Homburg Richtung Darmstadt zwischen Frankfurt-Niedereschbach und Frankfurt-Eckenheim stockt es. Auf der A66 Wiesbaden Richtung Frankfurt zwischen Eschborn und dem Nordwestkreuz Frankfurt ebenfalls stockender Verkehr.
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4: Radio Frankfurt, der Donnerstag um 3 mit 3 Blitzern mit allesamt 30 Stundenkilometer Begrenzung. Und zwar einmal am Römerhof, in der Frankenallee und in der Bleichstraße. Und noch on top auf der Obermann-Anlage. Also machen wir gleich ein Viererpack draus.
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4: So, Schluss mit lustig. Hier ist der Donnerstag Feierabend mit, ja, leider Gottes nicht mehr so richtig viel Sommergefühlen. Die sind im Regen heute aufgegangen, aber die Natur braucht's ja, ne? Der Wetterumschwung ist wichtig und richtig. Und deswegen lassen wir uns ja auch die Laune gar nicht verderben. Schon gar nicht mit unserer Musik von Calvin Jones zum Beispiel, Born to Break Your Heart oder auch die Backstreet Boys, As Long As You Love Me. Genau, solange die Liebe da ist zu einer Person oder auch zum Radiosender, solange ist alles gut. Ich bleibe auch bei euch. Alles gut Richtung Feierabend mit Raul Helmer ab jetzt im Studio. Aus den Skyline-Studios grüße ich euch trotz Regen bei bester Laune.

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Radio Frankfurt, der feuchtfröhliche Donnerstagnachmittag und die Musik, die macht auf jeden Fall trotzdem gute Laune, wie zum Beispiel Natasha Bedingfield mit Soulmate gleich oder der hier, der jetzt im Hintergrund gleich loslegt. Im Prinzip ein Durchhaltesong, dem wir einer Absage verdanken. Sylvester Stallone wollte nämlich für Rocky 3 ursprünglich Another One Bites the Dust von Queen. Den hat er aber nicht bekommen. Queen wollte irgendwie nicht so, also musste irgendwas Neues her. Und Stallone rief bei Survivor an. Und die lieferten dann einen Song, bei dem er schon bei den ersten Gitarrenschlägen unwillkürlich die Schultern straff, wie meine Mutter sagen würde, sitz gerade, Junge. Ob Boxing oder ganz normaler Donnerstags-Nachmittags-Durchhaltekampf. Ein bisschen Kampfgeist können wir, glaube ich, alle gebrauchen in diesen komischen Tagen auf dieser Welt. Kriegt er hier bei uns bei Radio Frankfurt Survivor mit Eye of the Tiger.

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0: Schöne Grüße in die Altstadt. Bei euch am Römerberg haben wir die aktuelle Frankfurt-Temperatur mit 20,4 Grad gemessen.
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0: Frankfurt hängt gerade unter leichtem Regen bei 20 Grad. Und auch in den nächsten Stunden bleibt es nass mit teils mäßigem Regen. In der Nacht wird es erst bedeckt, dann stellenweise neblig bei 14 Grad. Morgen kommt die Wende. Erst zäher Nebel am Vormittag, später locker bewölkt und am Nachmittag bis zu 22 Grad.
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2: Jetzt das Aktuellste aus der Radio Frankfurt Verkehrszentrale. Auf der A3 Frankfurt Richtung Würzburg zwischen Obertshausen und Hanau braucht ihr etwa 6 Minuten länger. Auf der A5 Darmstadt Richtung Kassel zwischen Niederrad und dem Nordwestkreuz Frankfurt ist stockender Verkehr. Auf der A661 Bad Homburg Richtung Darmstadt zwischen Frankfurt-Niedereschbach und Frankfurt-Eckenheim stockt es. Auf der A66 Wiesbaden Richtung Frankfurt zwischen Eschborn und dem Nordwestkreuz Frankfurt ebenfalls stockender Verkehr.
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4: Um 3:30 liebe Grüße aus der Verkehrszentrale mit, wir gucken mal Richtung Osten, einem 30er Blitzer in Obertshausen und zwar auf der Tempelhofer Straße. Dann haben wir einen 50er auf der Hanauer Christoph-Kolumbus-Straße und 60 Max halte der einen bitte auf der Frankfurter Landstraße in Maintal. Und liebe Grüße aus dem Studio von Raul Helmer gibt's noch on top.
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0: Radio Frankfurt, passend zum Donnerstag, Kinodonnerstag und zum Herbstwetterumschwung gibt es einen neuen Film, einen lustigen Film, der im Kino auch als Halloween, naja, weiß ich nicht, ob er als Gruselfilm durchgehen wird. Shaun, das Schaf im Gruselgewand? Hören wir mal rein. Leonard Melchersmann hat ihn sich für uns schon mal angesehen.
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7: Na, kommt euch das bekannt vor? Ich hab's als Kind einfach geliebt. Shaun das Schaf meldet sich zurück und zwar im Kino. Die Schafherde möchte Halloween feiern und hat dafür schon ganz viel vorbereitet. Sie haben sogar Kürbisse angebaut.
8: Shaun und seine Herde feiern. In Kostümen, mit Kürbissen und Katastrophen.
7: Ja, der Bauer passt nicht auf, wo er hintritt und zermanscht die schönen Kürbisse. Aber Shaun gibt nicht auf und wird erfinderisch. In seinem kleinen Labor tüftelt er vor sich hin und Shaun entwickelt
8: ein kleines Gebräu mit großer Wirkung. Und ein Bauer, der vielleicht etwas zu viel davon genommen hat.
7: Shauns Wachstumsgebräu kann zwar neue Kürbisse züchten, aber zum zweiten Mal tritt der Bauer mit Anlauf ins Fettnäpfchen und probiert Shauns Gebräu einfach mal selbst aus. Sagen wir mal so, er verschwindet und plötzlich taucht ein mysteriöses, haariges Monster auf. Vielleicht gibt es da ja sogar einen Zusammenhang. Es ist ein Film für die ganze Familie mit großartigem Humor und ganz vielen Sounds, die wir lieben. Hört selbst.
8: Oh. Macht euch bereit für mehr Spaß, mehr Chaos, mehr Spuk.
7: So kann man es natürlich auch formulieren. Shaun das Schaf, Spuk im Kürbisfeld ist ab heute im Kino.
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0: Hallo nach Niederrad. Bei euch am Lioner Quartier haben wir die aktuelle Frankfurt-Temperatur mit 20,2 Grad gemessen.
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2: Ich bin Dirk Zeitler. Der neue Tankrabatt macht sich an den Zapfsäulen bemerkbar, allerdings nicht so stark wie erhofft. Super E10 und Diesel kosteten am Morgen bundesweit im Schnitt zwar gut 14 bzw. 15 Cent weniger als gestern, inzwischen sind die Preise aber wieder hochgegangen.
3: Die tägliche 12 Uhr Erhöhung ließ Autofahrer kurz aufschrecken, inzwischen haben sich die Preise wieder eingependelt. Super E10 bei 2,20 Euro und Diesel bei 2,34 Euro, Stand 14 Uhr. Viel ist damit vom Tankrabatt nicht geblieben, im Vergleich zu gestern sind die Unterschiede minimal. Genau das hatten Kritiker vorhergesagt. Sie werfen der Bundesregierung nun vor, nichts aus der ersten Mineralölsteuersenkung im Sommer gelernt zu haben. Etliche Experten schlagen vor, lieber gezielt einkommensschwache Haushalte zu entlasten, anstatt große und teure Autos, die viel verbrauchen, mit zu subventionieren. Thomas Bleskin, Nachrichtenredaktion.
2: Das Bundeskanzleramt hat den Entwurf von Finanzminister Klingbeil vorerst gestoppt. Klingbeil, der für die SPD im Kabinett sitzt, wollte eine neue Steuer auf zuckerhaltige Getränke einführen. Doch der Vorschlag sei in dieser Form in der Regierung nicht mehrheitsfähig, das erfuhr die Deutsche Presseagentur aus Regierungskreisen. Ob Karotten, Äpfel oder Brot, in deutschen Supermärkten werden einer Untersuchung der Deutschen Umwelthilfe zufolge nach wie vor viele Produkte in umweltschädlichen Verpackungen verkauft.
4: Einwegflaschen, Dosen, völlig unnötige Verpackungen, das sei noch immer die Realität in den Regalen, kritisiert die Deutsche Umwelthilfe. Teilweise habe der Verpackungsanteil sogar wieder zugenommen. Bei den Discountern steckten insbesondere viele Produkte in Plastik und Getränke gäbe es da fast nur in Einwegflaschen. Die Umwelthilfe fordert verbindliche Regeln, etwa beim Thema Mehrweg. Freiwilligkeit funktioniere offenbar nicht. Ronny Thorau, Nachrichtenredaktion.
2: VW-Chef Blume hat längere Arbeitszeiten für rund 130.000 Beschäftigte in Deutschland ins Gespräch gebracht. Die Arbeitskosten hierzulande seien etwa doppelt so hoch wie in anderen europäischen Ländern, wo VW aktiv sei, sagte Blume. Konkret geht es um weniger Urlaubstage oder mehr Wochenstunden ohne Lohnausgleich. VW hat bereits 10 Tarifverträge gekündigt, darunter den wichtigen Manteltarifvertrag. Die Arbeitnehmer kündigten Widerstand an.
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5: Mit Klaus Bente, guten Tag. Der Bund der Steuerzahler hat heute sein diesjähriges Schwarzbuch Die öffentliche Verschwendung mit Beispielen von Steuergeldverschwendung veröffentlicht. Mit dabei 14 Fälle aus Hessen. Hier in Frankfurt zum Beispiel wurde in 2 Schulen nach Jahrzehnten problemloser Nutzung festgestellt, dass die Treppengeländer einige Zentimeter zu niedrig sind. Um das Sicherheitsrisiko für die Kinder zu eliminieren, kamen vorübergehend Wachdienste zum Einsatz, die insgesamt 48.000 Euro kosteten. Inzwischen wurden schützende Provisorien installiert, die weitere Kosten verursachen. Nicht nur der Bund der Steuerzahler findet ein Treppengeländer nach so langer Zeit wegen wenigen Zentimetern so aufwendig schützen zu müssen, ist grotesk. Ministerpräsident Boris Rhein hat Landtagsvizepräsident Frank Lorz zum Abschied nach 44 Jahren im Hessischen Landtag für dessen herausragende

0: 25 Grad.
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2: Jetzt das Aktuellste aus der Radio Frankfurt Verkehrszentrale. Auf der A5 Darmstadt Richtung Kassel zwischen Frankfurt Flughafen Nord und dem Nordwestkreuz Frankfurt staut es sich, plant etwa 16 Minuten mehr ein. Auf der A3 Köln Richtung Würzburg zwischen Kelsterbach und dem Offenbacher Kreuz braucht ihr mindestens 10 Minuten länger. Auf der A661 Darmstadt Richtung Bad Homburg zwischen Offenbach-Taunusring und Eckenheim stockt es, ihr braucht rund 7 Minuten mehr. Auch auf der A661 Bad Homburg Richtung Darmstadt zwischen dem Bad Homburger Kreuz und Eckenheim dauert es ungefähr 7 Minuten länger.
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4: 4 Blitze um 4 passen zum Feierabend. Diesmal gucken wir Richtung Neu-Isebusch erstmal, so quasi Richtung Kreis Offenbach. 50 Max heißt es auf der Offenbacher Straße, 30 Max auf der Freiherr-von-Stein-Straße in Dreieich und ein 70er Blitzer gibt es auf der Offenthaler Straße in Ditzebach, genauso wie auf der L3095. Das ist die zwischen Urberach und Eppertshausen.
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4: Der Oktober ist da, der regnerische. Die Natur braucht's. Wir genießen es. Außerdem, so kalt ist es ja auch nicht. Mit guter Laune und guter Musik geht's eh besser. Shawn Mendes und Wonder habe ich für euch und Duran Duran mit A View to a Kill. Im Studio aus den Skyline Studios, Raoul Helmer hier. Hallo.

Radio Frankfurt mit Musik aus allen Jahrzehnten. Das macht den Nachmittag leichter erträglich bei diesem nicht mehr Sommer und mehr Regen. Panic at the Disco gibt's dann gleich mit High Hopes und ein bisschen kräftigeren Beats. Während der Song jetzt gleich im Prinzip auch eine schöne Story hat. Denn die Dame, die ihn singt, Letitia McNeil, die wollte eigentlich nur Europa kennenlernen und daraus wurde dann eine Karriere. Sie kommt aus Oklahoma, sang schon im Kinder-Gospel-Chor und später reiste sie mit einer Freundin durch Europa. Eben genau das, 365 Tage. Denn Letitia blieb einfach in Schweden und dort traf sie die Produzenten, mit denen dann ihre Karriere Fahrt aufgenommen hat. Und das zeigt, manchmal lohnt sich's doch ein bisschen, sich Zeit zu lassen und einen Rückflug zu verschieben. Und sei es ein ganzes Jahr. Dazu noch die unverwechselbare Stimme. Der Hit ist aus 1999. 365 Days, jetzt bei Radio Frankfurt.

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0: Hallo nach Niederrath. Bei euch am Lioner Quartier haben wir die aktuelle Frankfurt-Temperatur mit 20,2 Grad gemessen.
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0: Frankfurt bleibt am Nachmittag erstmal nass. Leichter Regen begleitet uns bei rund 21 Grad. Dazu hält sich das Grau noch eine Weile, bevor es in der Nacht langsam ruhiger und kühler wird. Morgen startet der Tag erst mit Nebel und Wolken. Später macht die Sonne dann richtig auf, bis zu 22 Grad.
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2: Jetzt das Aktuellste aus der Radio Frankfurt Verkehrszentrale. Auf der A5 Darmstadt Richtung Kassel zwischen Frankfurt Flughafen Nord und dem Nordwestkreuz Frankfurt staut es sich, plant etwa 16 Minuten mehr ein. Auf der A3 Köln Richtung Würzburg zwischen Kelsterbach und dem Offenbacher Kreuz braucht ihr mindestens 10 Minuten länger. Auf der A661 Darmstadt Richtung Bad Homburg zwischen Offenbach-Taunusring und Eckenheim stockt es, ihr braucht rund 7 Minuten mehr. Auch auf der A661 Bad Homburg Richtung Darmstadt zwischen dem Bad Homburger Kreuz und Eckenheim dauert es ungefähr 7 Minuten länger.
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4: Der Donnerstagnachmittag, irgendwie ist Blitzertag heute, sind ganz viele Blitzer. Also weiter geht's. Nochmal auch im Kreis Offenbach hinten raus, beziehungsweise Richtung Darmstadt raus. 30 Max auf der Trinkbornstraße. In Darmstadt auf der Gräfenhäuserstraße sind es 50. 70 haben wir auf der, nee, 30 haben wir auf dem Kurt-Schumacher-Ring in Büttelborn. Bisschen weiter rüber Richtung Trebur haben wir einen 30er Blitzer auf der vorderen Oderstraße. Oder ihr fahrt noch ein Stückchen weiter rüber, dann sind wir Richtung Delkenheim auf der Untergasse in Hochheim mit bitte 30 Max unterwegs. Und liebe Grüße aus dem Studio, Raul Hellner hier.
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2: Radio Frankfurt am Donnerstag. Der Regen bleibt heute draußen und wir machen uns einen schönen Abend drinnen unter Dach und Fach mit drei Event- und Freizeittipps. Beim Frankfurter Oktoberfest zum Beispiel geht es nach den paar Tagen Pause jetzt wieder rund. Heute Abend heißt es Gaudi Galopp mit Tim Toupé und eine Band namens Wanda. Ab 17.30 Uhr wird er im Festzelt am Deutsche Bank Park gefeiert. Für Kurzentschlossene gibt es ein kleines Kontingent Flanierkarten an der Abendkasse. Dafür am besten gleich zur Eröffnung kommen und Bargeld mitbringen. Und auch Radio Frankfurt ist heute vor Ort. Also wer uns mal kennenlernen will, der ist heute Abend auch gut aufgehoben. Das ganze Team, also alle, die Zeit haben, sind heute Abend dabei. Es wird bestimmt super. Wer was anderes machen will, für den hätte ich Lachen und nebenbei was lernen. Das geht bei Schlau gelacht im Kutz in Mainz. Das ist ein Impro-Theater und die Affirmative macht aus Quizfragen und den Antworten des Publikums spontane Szenen und Songs. Das Ganze heute um 19.30 Uhr im Lehrsaal bei Ticketpreisen von 18,30 Euro. Und ähnlich lustig, aber anders, same, same, but different, die Zentralstation in Darmstadt, da kommt eine Ärztin und Podcasterin, nämlich Cordelia Schott, und nimmt Gesundheitsmythen auseinander. Rezeptfrei, was Ärzte keinem sagen, heißt das. Das bietet quasi so ein bisschen auch humorvollen, auch gleichzeitig Blick hinter die Kulissen einer Arztpraxis mit auseinandergenommenen Mythen, die um 20 Uhr anfangen zu brodeln. Ticketpreise ab 35,40 Euro und die Hin- und Rückfahrt im RMV-Gebiet ist da gleich mit drin. Also einen trockenen und vielleicht auch auf jeden Fall lustigen Abend heute Abend wünsche ich euch.
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0: Hallo nach Bornheim. Bei euch an der Bergerstraße haben wir die aktuelle Frankfurt-Temperatur mit 19,7 Grad gemessen.
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2: Ich bin Dirk Zeitler. Die Pläne für eine Zuckersteuer sind vorerst gestoppt. Das Bundeskanzleramt hält den Entwurf von Finanzminister Klingbeil in seiner jetzigen Form für nicht mehrheitsfähig innerhalb der Regierung.
3: 26 bis 38 Cent Steuer pro Liter, je nach Zuckergehalt, das ist der Plan von Bundesfinanzminister Klingbeil. Zum einen soll das die Haushaltskasse des Bundes füllen, zum anderen die Hersteller dazu bringen, ihre Getränke weniger zu zuckern, sprich gesünder zu machen. Dass so ein Anreiz funktionieren kann, zeigt Großbritannien. Dort gibt es seit 2018 eine Zuckersteuer. Inzwischen ist der durchschnittliche Zuckergehalt von Softdrinks dort um knapp die Hälfte gesunken. Lea Matschulat, Nachrichtenredaktion.
2: Der Tankrabatt wirkt schon. Um Mitternacht sind die Preise schlagartig gefallen, um 11 bis 12 Cent. Bis zum Vormittag lagen die Preise nur noch wenige Cent unter der Höhe des Steuerrabatts von 16,7 Cent pro Liter, so der ADAC. Vielerorts wurde E10 sogar für unter 2 Euro angeboten. An besonders günstigen Stationen bildeten sich sogar Schlangen. Kritiker wie der Vorsitzende der Monopolkommission bemängeln aber, das Geld lande nicht gezielt bei denen, die es am nötigsten brauchen. Bei der Vollstreckung der ersten Hinrichtung einer Frau seit mehr als 200 Jahren im US-Bundesstaat Tennessee ist es zu Komplikationen gekommen. Die wegen Mordes verurteilte Krista Pike sollte durch eine Giftspritze hingerichtet werden. Die 50-Jährige lebte aber auch nach der zweiten Injektion noch.
4: Sie habe angestrengt geatmet und geschnarcht, berichteten Augenzeugen, die der Prozedur hinter einem Fenster beiwohnten. Mehrfach seien die Jalousien am Fenster auf- und zugegangen. Die überlebende Todeskandidatin wurde ins Krankenhaus gebracht. Es ist die zweite fehlgeschlagene Hinrichtung in Tennessee in diesem Jahr. Aus den USA, Tina Eck.
2: Der Bundesgerichtshof hat entschieden, Amazons Prime-Preiserhöhung vor 4 Jahren war unwirksam. Die Preisanpassungsklausel in den allgemeinen Geschäftsbedingungen verstößt gegen das Transparenzgebot. Amazon will betroffene Mitglieder vor dem nächsten Zahlungstermin informieren und den Betrag vorübergehend anpassen. Das teilte eine Sprecherin mit. Schon gezahlte Gebühren seien Gegenstand eines gesonderten Verfahrens. Millionen Verbraucherinnen und Verbraucher sind betroffen.
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5: Mit Klaus Bente, guten Tag. Der Bund der Steuerzahler hat heute sein diesjähriges Schwarzbuch Die öffentliche Verschwendung mit Beispielen von Steuergeldverschwendung veröffentlicht. Mit dabei 14 Fälle aus Hessen. Hier in Frankfurt zum Beispiel wurde in 2 Schulen nach Jahrzehnten problemloser Nutzung festgestellt, dass die Treppengeländer einige Zentimeter zu niedrig sind. Um das Sicherheitsrisiko für die Kinder zu eliminieren, kamen vorübergehend Wachdienste zum Einsatz, die insgesamt 48.000 Euro kosteten. Inzwischen wurden schützende Provisorien installiert, die weitere Kosten verursachen. Nicht nur der Bund der Steuerzahler findet ein Treppengeländer nach so langer Zeit wegen wenigen Zentimetern so aufwendig schützen zu müssen, ist grotesk. Ministerpräsident Boris Rhein hat Landtagsvizepräsident Frank Lorz zum Abschied nach 44 Jahren im Hessischen Landtag für dessen herausragende Arbeit gedankt. Als dienstältester Abgeordneter in der Geschichte des Parlaments habe Lorz das politische Leben in Hessen über 4 Jahrzehnte lang begleitet und geprägt, sagte Rhein. Der CDU-Politiker aus Seligenstadt leitete 23 Jahre als Landtagsvizepräsident unzählige Plenarsitzungen.
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0: Frankfurt steckt gerade noch in leichtem Regen bei 20 Grad und das hält sich auch in den nächsten Stunden erstmal durch. In der Nacht wird's dann dichter, erst bedeckt, später mit Nebel. Morgen startet Frankfurt grau und feucht, bevor es am Nachmittag deutlich freundlicher wird und bis auf 22 Grad hochgeht.
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6: Jetzt das Aktuellste aus der Radio Frankfurt Verkehrszentrale. Achtung, auf der A66 Wiesbaden Richtung Frankfurt zwischen Kelkheim und Höchst. Da ist eine ungesicherte Unfallstelle auf dem rechten Fahrstreifen. Auf der A5 Kassel Richtung Frankfurt zwischen Westkreuz Frankfurt und Westhafen läuft eine Unfallaufnahme. Links und in der Mitte ist gesperrt, bildet bitte eine Gasse für die Einsatzfahrzeuge.

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2: Um 5 Uhr ein bisschen weiter raus aus Frankfurt fahren wir über den Gallus raus, dann bitte an der Frankenallee nicht mehr als 30, genau wie am Römerhof nicht mehr am 30 Rad drehen. 30 auch ein Stückchen raus Richtung Hochheim auf der Untergasse Max und auch Richtung Wiesbaden auf der Brunhildenstraße bleiben wir besser bei Tempo 30, okay?
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2: Radio Frankfurt auf dem Weg Richtung Donnerstag Feierabend mit Musik, die uns high macht, mit der Lighthouse Family nämlich. Die gibt's gleich als Einstieg in die halbe Stunde. Danach Tom Gregory mit Never Look Back. Ja, ich gucke auch nicht zurück, sondern nach vorne. Auf die Skyline, ein bisschen Regen, aber es ist ganz angenehm, wenn es so lang trocken war. Ich finde, es riecht auch lecker und ist auch gar nicht so frisch. So frisch, ja, aber nicht kaltfrisch. Angenehmer Nachmittag und angenehme Grüße aus den Skyline-Studios von Raul Helmer.
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Taxi, Radio Frankfurt mit Doppeltaxi, mit dem musikalischen Taxi von Counting Crows mit Big Yellow Taxi und Vanessa Paradis mit Jolie Taxi. Und die Story ist auch interessant, denn mit 14 hat sie schon einen internationalen Hit gelandet. Das muss man erstmal schaffen und dann auch noch so aussehen. Vanessa Paradis 1987. Und hinter Joe in dem Text steckt tatsächlich eine echte Geschichte. Inspiriert wurde der Song nämlich von einer portugiesischen Taxifahrerin namens Marie José, um genau zu sein. Und die fuhr nachts durch Paris und zu ihren Fahrgästen gehörte dann auch der spätere Texter des Liedes. Und der und die Gespräche mit ihm lieferten dann die Idee und Vanessa Paradis den großen Durchbruch. Jetzt steigen wir mal ein ins musikalische Taxi. Zum Feierabend, hier ist Radio Frankfurt.

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0: Hallo nach Bornheim. Bei euch an der Bergerstraße haben wir die aktuelle Frankfurt-Temperatur mit 19,7 Grad gemessen.
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0: Frankfurt steckt gerade noch in leichtem Regen bei 20 Grad und das hält sich auch in den nächsten Stunden erstmal durch. In der Nacht wird es dann dichter, erst bedeckt, später mit Nebel. Morgen startet Frankfurt grau und feucht, bevor es am Nachmittag deutlich freundlicher wird und bis auf 22 Grad hochgeht.
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2: Jetzt das Aktuellste aus der Radio Frankfurt Verkehrszentrale. Achtung, auf der A66 Wiesbaden Richtung Frankfurt zwischen Kelkheim und Höchst. Da ist eine ungesicherte Unfallstelle auf dem rechten Fahrstreifen. Auf der A5 Kassel Richtung Frankfurt zwischen Westkreuz Frankfurt und Westhafen läuft eine Unfallaufnahme. Links und in der Mitte ist gesperrt, bildet bitte eine Gasse für die Einsatzfahrzeuge. Auf der A5 Darmstadt Richtung Kassel zwischen Frankfurter Kreuz und Bad Homburger Kreuz steht ihr im Stau, plant mindestens 32 Minuten mehr ein. Auch auf der A661 Darmstadt Richtung Bad Homburg zwischen Offenbacher Kreuz und Heddernheim geht fast nichts mehr. Ihr braucht mindestens 28 Minuten länger.
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4: Und liebe Grüße aus der Verkehrszentrale, der Frankfurt-Blitzer-Überblick. Viele 30er-Blitzer heute, zur Karlbacher Höhe steht mal wieder einer. Dann auf der Bleichstraße, in der Frankenallee und am Römerhof. Überall bitte beim 30er bleiben und vorsichtig fahren. Raul Helmer aus den Skyline-Studios ist hier. Ich grüße euch.
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Oktober 2001. Kylie Minogue ist mit Can't Get You Out of My Head neu in den Charts. Kylie Ann Minogue wird am 28. Mai 1968 in Melbourne geboren. Seit sie 10 ist, steht sie im Rampenlicht. Bei einem Casting für eine Seifenoper wird sie damals entdeckt und spielt seitdem Rolle nach Rolle. Sie wächst vor der Kamera auf und ist in Australien sogar ein richtiger Kinderstar. Bis sie sich Mitte der 80er für einen Berufswechsel entscheidet. Sie tauscht die Kamera gegen ein Mikrofon und nimmt ihre ersten Songs auf. Und so startet sie eine fulminante Karriere. Mehr als 200 Preise ergattert sie mit ihrer Musik und ist Anfang der Nullerjahre ein absoluter Star. 2001 kommt dann schon ihr 8. Album auf den Markt und darauf ist auch diese Nummer, die direkt in mehr als 40

0: mit Radio Frankfurt auf dem Weg in den Donnerstag-Feierabend mit gleich ein paar Einkaufstipps, so-called Werbung, mit, ich sag's immer wieder, kein Algorithmus, der euch ausspioniert, keine Monatsbeiträge und noch lokale Einkaufstipps. Eigentlich cool, oder? Und die coole Musik, die kommt danach auch noch, zum Beispiel mit Freddie Mercury, The Great Pretender, Dua Lipa oder auch Shawn Mendes. Das Beste vom Besten. All das für euch. Bleibt dran, Raul Helmer hier und Radio Frankfurt bleibt im Ohr.
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0: Hallo nach Bergen-Enkheim. Bei euch am Enkheimer Ried haben wir die aktuelle Frankfurt-Temperatur mit 19,3 Grad gemessen.
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2: Ich bin Dirk Zeitler. Die Pläne für eine Zuckersteuer sind vorerst gestoppt. Das Bundeskanzleramt hält den Entwurf von Finanzminister Klingbeil innerhalb der Regierung in seiner jetzigen Form für nicht mehrheitsfähig.
3: 26 bis 38 Cent Steuer pro Liter, je nach Zuckergehalt, das ist der Plan von Bundesfinanzminister Klingbeil. Zum einen soll das die Haushaltskasse des Bundes füllen, zum anderen die Hersteller dazu bringen, ihre Getränke weniger zu zuckern, sprich gesünder zu machen. Dass so ein Anreiz funktionieren kann, zeigt Großbritannien. Dort gibt es seit 2018 eine Zuckersteuer. Inzwischen ist der durchschnittliche Zuckergehalt von Softdrinks dort um knapp die Hälfte gesunken. Lea Matschulat, Nachrichtenredaktion.
2: Knapp an einer Katastrophe vorbei. Auf dem Fly-Dubai-Flug von Dubai nach Tel Aviv hat ein Co-Pilot den Kapitän im Cockpit angegriffen und verletzt. Trotzdem gelang es dem Kapitän, die Cockpit-Tür zu öffnen, sodass Passagiere den Angreifer überwältigen konnten. Israels Ministerpräsident Netanyahu bezeichnete den Co-Piloten als islamistisch geprägt. Binnen weniger Tage solle zudem klar sein, ob der Pilot Verbindungen zum Iran habe. Eine Preiserhöhung des Online-Händlers Amazon für Prime-Abonnements vor 4 Jahren ist laut einem Urteil des Bundesgerichtshofs unwirksam. Die Klauseln in den allgemeinen Geschäftsbedingungen verstoßen demzufolge gegen das Transparenzgebot. Betroffen sind Millionen Verbraucherinnen und Verbraucher.
4: Vor 4 Jahren hatte Amazon den Preis für sein Prime-Abonnement deutlich erhöht. Allerdings bat Amazon nicht ausdrücklich um Zustimmung. Die Verbraucherzentrale NRW klagte, bekam in Vorinstanzen Recht und Amazon scheiterte nun mit seinem Einspruch am BGH. Für Altkunden gelten damit bis auf Weiteres wieder die alten Preise. Amazon will sie vor dem nächsten Zahlungstermin informieren. Schon gezahlte Mehrgebühren können Verbraucher entweder individuell zurückfordern oder sich einer Sammelklage der Verbraucherzentrale NRW anschließen. Ronny Thorau, Nachrichtenredaktion.
2: Wer regiert zukünftig die Hauptstadt? Linke, Grüne und SPD in Berlin haben sich vor dem Start möglicher Sondierungen offenbar noch nicht auf eine gemeinsame Linie zum Umgang mit Antisemitismus und organisierter Kriminalität geeinigt. Die 3 Parteivorsitzenden sprachen lediglich von einem konstruktiven Austausch. Details nannten sie keine. Wann weitergesprochen wird, blieb ebenfalls offen.
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0: Frankfurt startet in einen eher nassen Abend. Gerade fällt leichter Regen bei 20 Grad und auch in den nächsten Stunden bleibt es noch freundlich gesagt ungemütlich. Richtung Nacht wird es erst bedeckt, dann zieht Nebel rein, während die Temperaturen auf 14 Grad sinken. Morgen legt der Himmel dann aber einen ordentlichen Schwenk hin. Erst grau, später immer freundlicher und am Nachmittag sogar weitgehend klar bei 22 Grad.
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5: Jetzt das Aktuellste aus der Radio Frankfurt Verkehrszentrale. Achtung, auf der A66 Wiesbaden Richtung Frankfurt zwischen Kelkheim und Höchst, da ist auf dem rechten Fahrstreifen noch ein Unfall nicht gesichert. Auf der A5 Kassel Richtung Frankfurt zwischen Westkreuz Frankfurt und Frankfurt Westhafen läuft die Unfallaufnahme. Links und in der Mitte ist gesperrt, bildet bitte eine Gasse. Auf der A5 Kassel Richtung Frankfurt zwischen Bad Homburger Kreuz und Frankfurt Westhafen steht ihr im Stau, plant mindestens 53 Minuten mehr ein. Auf der A661 Bad Homburg Richtung Darmstadt zwischen Anschlussstelle Bad Homburg und Offenbacher Kreuz geht auch kaum was, da braucht ihr mindestens 28 Minuten länger.
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2: Aus der Verkehrszentrale der Blitzerüberblick für Frankfurt und da sind reichlich unterwegs. Fangen wir mal mit 30er Blitzern an. Die stehen in der Ronneburgstraße, auf der Fürstenbergstraße und der Bleichstraße. 50 Max heißt es auf der Mikelallee stadtauswärts auf der rechten Seite und die Friedberger Landstraße auch stadtauswärts Max 60.
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7: Der ein bisschen verregnete Donnerstagfeierabend. Hallo, hier ist Radio Frankfurt mit Musik, die trotzdem gute Laune lässt. Mit Taylor Swift und Post Malone, mit Fortnite. Tom Petty läuft sich gerade im Hintergrund warm mit Learning to Fly. Und wir lernen in einer halben Stunde, was für ein Kinofilm heute eventuell, wenn es draußen feuchtelt, interessant sein kann. Ich sage nur so viel, ist ein lustiger Film und nicht nur für Kinder interessant. Ja, und nicht nur für Kinder bin ich im Studio, sondern für euch alle. Paul Hilmer noch 2 Stunden im Studio. Schönen guten Abend.

Mit Radio Frankfurt und den besten Songs aus allen Jahrzehnten schweben wir jetzt sozusagen Richtung Feierabend oder im Feierabend mit Laurel und Love It. Und Sleeping Satellite von Tasmin Archer beschäftigt sich tatsächlich gedanklich mit dem, was aus dem Mond eigentlich geworden ist. Denn hinter Sleeping Satellite steckt die Frage, was eigentlich aus dem großen Aufbruch damals, 67, bei den Mondlandungen geworden ist. Der Texter John Hughes ließ sich von einem Artikel zum 20. Jahrestag der ersten Landung inspirieren und stellt die Frage, warum war nach diesem gewaltigen Schritt, der erste, ein Schritt für mich, aber ein großer Schritt für die Menschheit, eigentlich nichts weitergegangen. Und aus dieser nachdenklichen Idee wurde 92 ein Nummer 1 Hit in Great Britain und auch bei uns ein Riesenhit. Und Tasmin Archers Stimme gibt ihm bis heute etwas wunderbar Schwebendes. Wir schweben sozusagen mit den Satelliten rund um Frankfurt in den Feierabend. Ach, ist das nicht schön?

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0: Hallo nach Bergen-Enkheim. Bei euch am Enkheimer Ried haben wir die aktuelle Frankfurt-Temperatur mit 19,3 Grad gemessen.
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0: Frankfurt startet in einen eher nassen Abend. Gerade fällt leichter Regen bei 20 Grad und auch in den nächsten Stunden bleibt es noch, freundlich gesagt, ungemütlich. Richtung Nacht wird es erst bedeckt, dann zieht Nebel rein, während die Temperaturen auf 14 Grad sinken. Morgen legt der Himmel dann aber einen ordentlichen Schwenk hin. Erst grau, später immer freundlicher und am Nachmittag sogar weitgehend klar bei 22 Grad.
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2: Jetzt das Aktuellste aus der Radio Frankfurt Verkehrszentrale. Achtung, auf der A66 Wiesbaden Richtung Frankfurt zwischen Kelkheim und Höchst, da ist auf dem rechten Fahrstreifen noch ein Unfall nicht gesichert. Auf der A5 Kassel Richtung Frankfurt zwischen Westkreuz Frankfurt und Frankfurt Westhafen läuft die Unfallaufnahme. Links und in der Mitte ist gesperrt, bildet bitte eine Gasse. Auf der A5 Kassel Richtung Frankfurt zwischen Bad Homburger Kreuz und Frankfurt Westhafen steht ihr im Stau, plant mindestens 53 Minuten mehr ein. Auf der A661 Bad Homburg Richtung Darmstadt zwischen Anschlussstelle Bad Homburg und Offenbacher Kreuz geht auch kaum was, da braucht ihr mindestens 28 Minuten länger.
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3: Liebe Grüße aus der Verkehrszentrale um 6:30 mit mal dem Blick Richtung Kreis Offenbach. Oder fangen wir mal hier an Richtung Schwanheim noch. Zur Frankenfurt kommt gerade noch ein Blitzer rein. Der ist gemeldet von der Melanie. Vielen Dank dafür. Dann haben wir stadtauswärts auf der Alice-Straße in Neu-Isenburg einen 30er Blitzer Richtung Kreis Offenbach. Da bleiben wir auch in Egelsbach, nämlich auf der Darmstädter Landstraße einen 50er Blitzer. Und in Kranichstein bei Darmstadt auf der Bartningstraße auch bitte 30 Max fahren. Und liebe Grüße aus dem Studio. Raul Helmer hier. Nabend.
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4: Der DAX hängt durch am deutschen Aktienmarkt. Am Abend hatte das Börsenbarometer schließlich 1% auf 24.939 Punkte verloren. Die hohen Renditen am US-Anleihemarkt waren einmal mehr sehr unbekömmlich für das Börsengeschehen hier. Aufgrund der hohen und wahrscheinlich weiter steigenden Zinsen standen vor allem zinsempfindliche Werte heute im Feuer. Die Anleger verkauften Bank- und Immobilienwerte. Unter Druck hier auch Bayer, Volkswagen und Merck. Gegen den Trend verbesserten sich noch Heidelberg Materials, Hochtief und Scout24. Der Eurokurs rutscht immer weiter ab. Am Abend lag er nur noch bei einem $1,12,45. Aus Frankfurt, Klaus Bente.
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0: Radio Frankfurt, passend zum Donnerstag, Kinodonnerstag und zum Herbstwetterumschwung gibt es einen neuen Film, einen lustigen Film, der im Kino auch als Halloween, naja, weiß ich nicht, ob er als Gruselfilm durchgehen wird. Shaun, das Schaf im Gruselgewand? Hören wir mal rein. Leonard Melchersmann hat ihn sich für uns schon mal angesehen.
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7: Na, kommt euch das bekannt vor? Ich hab's als Kind einfach geliebt. Shaun das Schaf meldet sich zurück und zwar im Kino. Die Schafherde möchte Halloween feiern und hat dafür schon ganz viel vorbereitet. Sie haben sogar Kürbisse angebaut.
8: Shaun und seine Herde feiern. In Kostümen, mit Kürbissen und Katastrophen.
7: Ja, der Bauer passt nicht auf, wo er hintritt und zermanscht die schönen Kürbisse. Aber Shaun gibt nicht auf und wird erfinderisch. In seinem kleinen Labor tüftelt er vor sich hin und Shaun entwickelt
8: ein kleines Gebräu mit großer Wirkung. Und ein Bauer, der vielleicht etwas zu viel davon genommen hat.
7: Shauns Wachstumsgebräu kann zwar neue Kürbisse züchten, aber zum zweiten Mal tritt der Bauer mit Anlauf ins Fettnäpfchen und probiert Shauns Gebräu einfach mal selbst aus. Sagen wir mal so, er verschwindet und plötzlich taucht ein mysteriöses, haariges Monster auf. Vielleicht gibt es da ja sogar einen Zusammenhang. Es ist ein Film für die ganze Familie mit großartigem Humor und ganz vielen Sounds, die wir lieben. Hört selbst.
8: Oh. Macht euch bereit für mehr Spaß, mehr Chaos, mehr Spuk.
7: So kann man es natürlich auch formulieren. Shaun das Schaf, Spuk im Kürbisfeld ist ab heute im Kino.
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0: Hallo ins Westend Süd. Bei euch am Palmengarten haben wir die aktuelle Frankfurt-Temperatur mit 19,4 Grad gemessen.
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2: Ich bin Dirk Zeitler. Der neue Tankrabatt ist da und drückt die Preise an den Zapfsäulen. Am Nachmittag lagen die Literpreise von E10 und Diesel rund 10 Cent unter den gestrigen Werten.
3: Für Autofahrer lohnt sich trotz Tankrabatt der Blick auf die Uhr. Kurz vor Mittag kostete E10 bundesweit im Schnitt nämlich 2,05 Euro und Diesel knapp 2,20 Euro. An einigen Tankstellen lag E10 sogar zeitweise unter 2 Euro. Dann kam der übliche Preissprung um 12 Uhr. ADAC und ACE raten zur Nutzung von Vergleichs-Apps oder einfach Google Maps. Auch dort werden die Spritpreise angezeigt. Bei der Auswahl der Tankstelle braucht man demnach nicht wählerisch sein. Kraftstoffe sind genormt, sagen die Autoclubs, also könne man bedenkenlos auch Discount-Tankstellen ansteuern. Thomas Bleskin, Nachrichtenredaktion.
2: Bundeskanzler Friedrich Merz warnt eindringlich vor nachlassender Ukraine-Hilfe. Bei der Verleihung des Westfälischen Friedenspreises an die NATO in Münster hat er gesagt, wanken wir in Deutschland, dann wankt Europa, dann wankt auch die Ukraine. Ohne deutsche Hilfe drohe ein diktierter Frieden und Massenmigration Richtung Westen sowie die Destabilisierung des ukrainischen Staats. Deutschland ist inzwischen der wichtigste Unterstützer der Ukraine. Ob Karotten, Äpfel oder Brot, in deutschen Supermärkten werden einer Untersuchung der deutschen Umwelthilfe zufolge nach wie vor viele Produkte in umweltschädlichen Verpackungen verkauft.
4: Einwegflaschen, Dosen, völlig unnötige Verpackungen, das sei noch immer die Realität in den Regalen, kritisiert die Deutsche Umwelthilfe. Teilweise habe der Verpackungsanteil sogar wieder zugenommen. Bei den Discountern steckten insbesondere viele Produkte in Plastik und Getränke gäbe es da fast nur in Einwegflaschen. Bei den größeren Supermarktketten gäbe es etwas häufiger Mehrweg und etwas weniger Plastik. Deutlich niedriger sei der Verpackungsanteil bei den Biomärkten. Die Umwelthilfe fordert verbindliche Regeln, etwa beim Thema Mehrweg. Freiwilligkeit funktioniere offenbar nicht. Ronny Thorau, Nachrichtenredaktion.
2: In Eisenach hat das Bundeskriminalamt ein mutmaßliches IS-Mitglied festgenommen. Der in Kuwait geborene Mann soll sich 2016 dem Islamischen Staat angeschlossen haben. Laut Bundesanwaltschaft war er bis Anfang 2017 für ihre Terrororganisation tätig, damals noch als Heranwachsender. Ihm wird Mitgliedschaft in einer terroristischen Vereinigung vorgeworfen. Er sitzt jetzt in Untersuchungshaft.
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0: Frankfurt startet mit dichter Bewölkung und aktuell 19 Grad in den frühen Abend. Später ziehen leichte Regenschauer durch, dazu geht es bis in die Nacht langsam runter auf 16 Grad. Morgen sieht's freundlicher aus. Viel Sonne, kaum Wolken und am Nachmittag bis zu 22 Grad.
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5: Jetzt das Aktuellste aus der Radio Frankfurt Verkehrszentrale. Auf der A66 Frankfurt Richtung Wiesbaden gibt es zwischen der Ellandmannstraße und dem Nordwestkreuz Frankfurt eine noch nicht gesicherte Unfallstelle auf dem mittleren Fahrstreifen. Am Nordwestkreuz Frankfurt auf der Überleitung zur A5 Richtung Kassel hat es ebenfalls gekracht. Auch hier ist noch nichts abgesichert. Auf der A5 Darmstadt Richtung Kassel zwischen Zeppelinheim und Westhafen braucht ihr gut 42 Minuten länger. Auf der A66 Frankfurt Richtung Wiesbaden zwischen Miquelallee und Kelkheim plant etwa 21 Minuten mehr ein.
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7: Um 7 sind die Staus zwar weniger, aber die Blitzer nicht viel weniger geworden. Auf der A66 gibt es zum Beispiel einen Richtung Miquelallee, also in der Baustelle. Ein 80er Blitzer ist das. In Unterliederbach auf der Königsteiner Straße ein 30er Blitzer. Und es gibt einen bei Wiesbadener Kreuz, also bei Wallau eigentlich, kurz davor auf der A3. Und da kommt es ein bisschen auf die Uhrzeit an. Im Moment sind da noch 120. Und dann später abends, dann sind es 100. Da bitte jeweils aufpassen, wenn er da langfahrt, der wird später bestimmt auch noch stehen.
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7: Es geht sowas von den Feierabend lang mit dem Feierabend-Sound von zum Beispiel Boomtown Rats mit I Don't Like Mondays. Und es gibt so Lieder, da braucht man nur irgendwie ein paar Töne machen, da weiß jeder sofort Bescheid. Wenn ich sage, da weiß jeder, I love your smile. Das gibt's gleich von Shanice mit den besten Musiken Richtung Donnerstag oder im Donnerstag-Feierabend bestenfalls. Und Raoul Hilmer immer noch vor euch im Studio. Guten Abend.

don't like Mondays. Zum Glück haben wir Donnerstag. Hier ist Radio Frankfurt mit den besten Songskits in den Donnerstagabend. Don't Stop Believin' habe ich gleich von Journey, auch so ein Riesensong. Aber vorher neuer von Ray, Where Is My Husband? Und da geht es nicht darum, ob der Göttergatte irgendwo versackt ist. Nee, da geht es um die Suche für einen Mann fürs Leben. Dieses ist die Frage, die Ray stellt. Und sie bekommt in ihrem Song tatsächlich Unterstützung von ihrer eigenen Oma. Die ruhigere Stimme zwischendrin, das ist nämlich tatsächlich Großmutter Agatha. Und die war überhaupt nicht begeistert, denn Ray hat sie sozusagen irgendwann mal morgens mit ihrer Morgenstimme überfallen. Und da hat sie es dann eingesprochen und die Oma hat es gern nochmal neu gemacht. Ja, inzwischen ist sie aber doch ziemlich stolz auf ihren Auftritt, hat sie gerade gesagt vor ein paar Tagen. Und Partnersuche sozusagen mit familiärem Beistand und jeder Menge Soul gibt's jetzt mit Ray und Where Is My Husband am Donnerstag bei Radio Frankfurt.

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2: Hallo ins Westend Süd. Bei euch am Palmengarten haben wir die aktuelle Frankfurt-Temperatur mit 19,4 Grad gemessen.
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2: Frankfurt startet mit dichter Bewölkung und aktuell 19 Grad in den frühen Abend. Später ziehen leichte Regenschauer durch, dazu geht es bis in die Nacht langsam runter auf 16 Grad. Morgen sieht's freundlicher aus. Viel Sonne, kaum Wolken und am Nachmittag bis zu 22 Grad.
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4: Jetzt das Aktuellste aus der Radio Frankfurt Verkehrszentrale. Auf der A66 Frankfurt Richtung Wiesbaden gibt es zwischen der Ellandmannstraße und dem Nordwestkreuz Frankfurt eine noch nicht gesicherte Unfallstelle auf dem mittleren Fahrstreifen. Am Nordwestkreuz Frankfurt auf der Überleitung zur A5 Richtung Kassel hat es ebenfalls gekracht. Auch hier ist noch nichts abgesichert. Auf der A5 Darmstadt Richtung Kassel zwischen Zeppelinheim und Westhafen braucht ihr gut 42 Minuten länger. Auf der A66 Frankfurt Richtung Wiesbaden zwischen Miquelallee und Kelkheim plant etwa 21 Minuten mehr ein.
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5: Radio Frankfurt, der letzte Überblick heute um 7:30 wird reichlich blitzen im Morgen in Frankfurt. Ich weiß nicht warum, also 30er massenhaft. 30er Blitzer in Eckenheim auf der Ronneburgstraße, dann einer auf der Fürstenberger Straße, auf der Bleichstraße, Obermainanlage 30 Max, in Sachsenhausen am Theodor-Stern-Kai 30 und raus Richtung Schwanheim zur Frankfurt auch nicht mehr als 30. Und stadtauswärts jetzt auch ganz gemein immer noch der auf der Miquelallee. Stadtauswärts auf der rechten Seite, da wo so ein Jalousieladen ist, da rechts am Parkstreifen 50 Max, da latscht man gern mal zu schnell drauf. Vorsichtig fahren. Und liebe Grüße aus dem Studio, Raul Helmer immer noch für euch am Start.
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1: 1. Oktober 1987. Sandra ist in den Charts mit Everlasting Love. Diese Nummer ist seit Anfang ihrer Entstehung so beliebt, dass sie eine ewig lange Geschichte von Coversongs in Gang setzt. Ursprünglich wird Everlasting Love in den 60ern für Robert Knight geschrieben. Sein Original klingt so. Der Erfolg des Songs macht ihn für ziemlich viele Bands und Künstler sehr interessant. Die Band The Love Affair ist dann die nächste, die ihn covert. In den 70ern macht sich der Sänger Carl Carlton an die Nummer. Rex Smith und Rachel Sweet covern den Song dann Anfang der 80er. Sandras Version Ende der 80er ist dann noch nicht die letzte, aber bestimmt eine der besten. Kennengelernt hat sie den Song schon als Kind durch die Love Affair Version. Sie erzählt, dass sie damals schon gesagt hat, den Song will ich irgendwann mal selber singen. Ja, und manchmal, da werden solche Kinderträume eben wahr.

0: So, Feierabend, also für die meisten und für mich auch fast. Ein bisschen was habe ich noch für euch. Die Einkaufstipps, so-called Werbung, die habe ich jetzt gleich im Anschluss. Dann habe ich noch 3 Songs für euch, die Backstreet Boys, Purple Disco Machine und Locked Away mit R-City und Adam Levine. Und damit sage ich Ciao, Ciao. Wir gehen heute Abend alle, die gesamte Truppe von Radio Frankfurt, aufs Frankfurter Oktoberfest. Vielleicht sehen wir uns da ja dann gleich noch. Ich bin jetzt ein bisschen später dran, die anderen sind schon da. Und wer mag, gerne morgen dann aufstehen, nachdem wir heute Abend noch ein bisschen schwofen. Wer nicht zum Oktoberfest geht, kann sich gerne mit Enrico Ostendorf den Abend vertreiben. Der macht noch richtig coole Mucke zum Abend einstimmen. Und morgen dann zum Tag einstimmen gibt's Marc Neugebauer wieder und der bringt euch gut in den Morgen rein. Den Feierabend morgen dann gerne wieder mit ihr, wenn ihr denn mögt. Wir zusammen dann in den Freitag und Richtung Wochenende dann. Also hasta mañana, ich wünsche euch einen schönen Abend. Tschüss und ciao, ihr und euer Raulito.
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0: Schöne Grüße nach Eschersheim. Bei euch am Wasserturm haben wir die aktuelle Frankfurt-Temperatur mit 18,3 Grad gemessen.
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2: Ich bin Dirk Zeitler. Der neue Tankrabatt ist da und drückt die Preise an den Zapfsäulen. Am Nachmittag lagen die Literpreise von E10 und Diesel rund 10 Cent unter den gestrigen Werten.
3: Für Autofahrer lohnt sich trotz Tankrabatt der Blick auf die Uhr. Kurz vor Mittag kostete E10 bundesweit im Schnitt nämlich 2,05 Euro und Diesel knapp 2,20 Euro. An einigen Tankstellen lag E10 sogar zeitweise unter 2 Euro. Dann kam der übliche Preissprung um 12 Uhr. ADAC und ACE raten zur Nutzung von Vergleichs-Apps oder einfach Google Maps. Auch dort werden die Spritpreise angezeigt. Bei der Auswahl der Tankstelle braucht man demnach nicht wählerisch sein. Kraftstoffe sind genormt, sagen die Autoclubs, also könne man bedenkenlos auch Discount-Tankstellen ansteuern. Thomas Bleskin, Nachrichtenredaktion.
2: Bundeskanzler Friedrich Merz warnt eindringlich vor nachlassender Ukraine-Hilfe. Bei der Verleihung des Westfälischen Friedenspreises an die NATO in Münster hat er gesagt, wanken wir in Deutschland, dann wankt Europa, dann wankt auch die Ukraine. Ohne deutsche Hilfe drohe ein diktierter Frieden und Massenmigration Richtung Westen sowie die Destabilisierung des ukrainischen Staats. Deutschland ist inzwischen der wichtigste Unterstützer der Ukraine. Ob Karotten, Äpfel oder Brot, in deutschen Supermärkten werden einer Untersuchung der deutschen Umwelthilfe zufolge nach wie vor viele Produkte in umweltschädlichen Verpackungen verkauft.
4: Einwegflaschen, Dosen, völlig unnötige Verpackungen, das sei noch immer die Realität in den Regalen, kritisiert die Deutsche Umwelthilfe. Teilweise habe der Verpackungsanteil sogar wieder zugenommen. Bei den Discountern steckten insbesondere viele Produkte in Plastik und Getränke gäbe es da fast nur in Einwegflaschen. Bei den größeren Supermarktketten gäbe es etwas häufiger Mehrweg und etwas weniger Plastik. Deutlich niedriger sei der Verpackungsanteil bei den Biomärkten. Die Umwelthilfe fordert verbindliche Regeln, etwa beim Thema Mehrweg. Freiwilligkeit funktioniere offenbar nicht. Ronny Thorau, Nachrichtenredaktion.
2: In Eisenach hat das Bundeskriminalamt ein mutmaßliches IS-Mitglied festgenommen. Der in Kuwait geborene Mann soll sich 2016 dem Islamischen Staat angeschlossen haben. Laut Bundesanwaltschaft war er bis Anfang 2017 für ihre Terrororganisation tätig, damals noch als Heranwachsender. Ihm wird Mitgliedschaft in einer terroristischen Vereinigung vorgeworfen. Er sitzt jetzt in Untersuchungshaft.
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0: In Frankfurt ist es gerade noch mild, bei 19 Grad, dazu gibt's leichten Regen. In den nächsten Stunden bleibt es nass und die Temperaturen rutschen bis auf 17 Grad herunter. Morgen früh startet der Tag erstmal mit Wolken, Nebel und rund 15 Grad, bevor es im Laufe des Tages freundlicher wird. Am Nachmittag sind dann wieder bis zu 22 Grad drin, teils mit Sonne.
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5: Jetzt das Aktuellste aus der Radio Frankfurt Verkehrszentrale. Auf der A66 Frankfurt Richtung Wiesbaden gleich zweimal Unfallgefahr. Zwischen der L-Landmannstraße und dem Nordwestkreuz Frankfurt ist auf dem mittleren Fahrstreifen noch nichts gesichert und am Nordwestkreuz Frankfurt auf der Überleitung zur A5 Richtung Kassel gibt es ebenfalls einen Unfall. Auf der A3 Frankfurt Richtung Würzburg zwischen Offenbach und Hanau steht ihr 22 Minuten länger. Auf der A5 Darmstadt Richtung Kassel zwischen Frankfurt Flughafen Nord und dem Bad Homburger Kreuz habt ihr stockenden Verkehr und braucht rund 9 Minuten mehr ein.
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2: Ich bin Dirk Zeitler. Für den Kampf mit unbemannten Systemen stellt die Bundeswehr ein eigenes Drohnenregiment auf. Der Verband werde aus bis zu 600 Männern und Frauen bestehen und Reichweiten bis zu 500 Kilometer abdecken, sagte Verteidigungsminister Pistorius auf dem niedersächsischen Truppenübungsplatz Bergen. Es gehe nicht nur um fliegende Systeme, sondern auch um unbemannte Landsysteme. Der neue Tankrabatt ist da und drückt die Preise an den Zapfsäulen. Am Nachmittag lagen die Literpreise von E10 und Diesel rund 10 Cent unter den gestrigen Werten.
3: Für Autofahrer lohnt sich trotz Tankrabatt der Blick auf die Uhr. Kurz vor Mittag kostete E10 bundesweit im Schnitt nämlich 2,05 Euro und Diesel knapp 2,20 Euro. An einigen Tankstellen lag E10 sogar zeitweise unter 2 Euro. Dann kam der übliche Preissprung um 12 Uhr. ADAC und ACE raten zur Nutzung von Vergleichs-Apps oder einfach Google Maps. Auch dort werden die Spritpreise angezeigt. Bei der Auswahl der Tankstelle braucht man demnach nicht wählerisch sein. Kraftstoffe sind genormt, sagen die Autoclubs, also könne man bedenkenlos auch Discount-Tankstellen ansteuern. Thomas Bleskin, Nachrichtenredaktion.
2: Eine Preiserhöhung des Online-Händlers Amazon für Prime-Abonnements von 2022 ist laut einem Urteil des Bundesgerichtshofs unwirksam. Die Klauseln in den allgemeinen Geschäftsbedingungen verstoßen demzufolge gegen das Transparenzgebot. Betroffen sind Millionen Verbraucherinnen und Verbraucher.
4: Vor 4 Jahren hatte Amazon den Preis für sein Prime-Abonnement deutlich erhöht, bei jährlicher Abrechnung zum Beispiel von 69 auf 89,90 Euro. Allerdings bat Amazon nicht ausdrücklich um Zustimmung. Die Verbraucherzentrale NRW klagte, bekam in Vorinstanzen Recht und Amazon scheiterte nun mit seinem Einspruch am BGH. Für Altkunden gelten damit bis auf Weiteres wieder die alten Preise. Amazon will sie vor dem nächsten Zahlungstermin informieren. Schon gezahlte Mehrgebühren können Verbraucher entweder individuell zurückfordern oder sich einer Sammelklage der Verbraucherzentrale NRW anschließen. Ronny Thorau, Nachrichtenredaktion.
2: Angesichts völlig überfüllter Gefängnisse hat die britische Regierung erneut zahlreiche Insassen in England und Wales vorzeitig aus der Haft entlassen. Mit dem Programm können bestimmte Straftäter nun grundsätzlich bereits nach Verbüßung eines Drittels ihrer Strafe aus dem Gefängnis entlassen werden. Großbritannien kämpft seit Jahren mit massiv überfüllten Haftanstalten, in denen teils marode Zustände herrschen.
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5: In Frankfurt ist es gerade noch mild, bei 19 Grad, dazu gibt's leichten Regen. In den nächsten Stunden bleibt es nass und die Temperaturen rutschen bis auf 17 Grad herunter. Morgen früh startet der Tag erstmal mit Wolken, Nebel und rund 15 Grad, bevor es im Laufe des Tages freundlicher wird. Am Nachmittag sind dann wieder bis zu 22 Grad drin, teils mit Sonne.
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6: Jetzt das Aktuellste aus der Radio Frankfurt Verkehrszentrale. Achtung auf der A648 Wiesbadener Straße Frankfurt-Eschborn. Zwischen Theodor-Heuss-Allee und dem Westkreuz Frankfurt sind in beiden Richtungen Personen auf der Fahrbahn. Auf der B40 und B40a zwischen dem Schwanheimer Knoten und Frankfurt-Sindlingen ist dichter Verkehr, plant etwa 10 Minuten mehr ein. Auf der B44 Friedrich-Ebert-Anlage und Baseler Straße zwischen Platz der Republik und Baseler Platz habt ihr stockenden Verkehr.
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1: In Frankfurt ist es gerade noch mild, bei 19 Grad, dazu gibt's leichten Regen. In den nächsten Stunden bleibt es nass und die Temperaturen rutschen bis auf 17 Grad herunter. Morgen früh startet der Tag erstmal mit Wolken, Nebel und rund 15 Grad, bevor es im Laufe des Tages freundlicher wird. Am Nachmittag sind dann wieder bis zu 22 Grad drin, teils mit Sonne.
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2: Jetzt das Aktuellste aus der Radio Frankfurt Verkehrszentrale. Achtung auf der A648 Wiesbadener Straße Frankfurt-Eschborn. Zwischen Theodor-Heuss-Allee und dem Westkreuz Frankfurt sind in beiden Richtungen Personen auf der Fahrbahn. Auf der B40 und B40a zwischen dem Schwanheimer Knoten und Frankfurt-Sindlingen ist dichter Verkehr, plant etwa 10 Minuten mehr ein. Auf der B44 Friedrich-Ebert-Anlage und Baseler Straße zwischen Platz der Republik und Baseler Platz habt ihr stockenden Verkehr.
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1: Ich bin Uli Reitinger. Der Tankrabatt hat schnell für sinkende Preise und gut besuchte Tankstellen gesorgt. Schon um Mitternacht hatten die Preise schlagartig nachgegeben. Bis zum Vormittag stieg der Preisunterschied im Vergleich zu den jeweils gleichen Zeitpunkten des Mittwochs weiter an und lag nur noch wenige Cent unter der Höhe des Steuerrabatts von 16,7 Cent. Kurz vor dem üblichen Preissprung zur Mittagszeit waren die Tankstellen oft gut besucht. An außergewöhnlich günstigen bildeten sich sogar Schlangen. Bundeskanzler Merz hat in einer außenpolitischen Grundsatzrede eindringlich vor nachlassender Hilfe für den Abwehrkampf der Ukraine gegen Russland gewarnt. Wanken wir in Deutschland, dann wankt Europa und wankt Europa, dann wankt auch die Ukraine, sagte Merz bei der Verleihung des Westfälischen Friedenspreises an die NATO in Münster.
2: Gelingt es nicht, Moskau Einhalt zu gebieten, dann wird sich die russische Kriegsmaschinerie früher oder später auch gegen uns, gegen die NATO selbst richten. Drei Generationen nach 1945 käme der Krieg zurück in unseren Teil Europas.
1: Ohne deutsche Hilfe werde der Krieg in einen diktierten Frieden münden, sagte Merz weiter. Dann drohten Massenmigration Richtung Westen und die Destabilisierung des ukrainischen Staates. Für den Kampf mit unbemannten Systemen stellt die Bundeswehr ein eigenes Drohnenregiment auf. Der Verband soll aus bis zu 600 Männern und Frauen bestehen und Reichweiten bis zu 500 Kilometer abdecken, sagt Verteidigungsminister Boris Pistorius.
3: Wer sich zu Land durchsetzen will, der muss eben den Kampf mit unbemannten Systemen beherrschen, sagt der SPD-Politiker. Das Drohnenregiment soll Fähigkeiten bündeln und Tempo aufnehmen. Außerdem soll das Regiment mit neuen Kamikaze-Drohnen ausgerüstet werden. Für Pistorius ergänzen Drohnen das Spektrum der Waffensysteme, können aber etwa Panzer und Kampfflugzeuge nicht gänzlich ersetzen. Aus Berlin, Dirk Zeitler.
1: Amazon hatte den Preis für sein Prime-Abo in Deutschland im September 2022 erhöht, ohne die Kundinnen und Kunden ausdrücklich um Zustimmung zu bitten. Der Bundesgerichtshof hat jetzt geurteilt, diese Preiserhöhung war unwirksam. Sie verstieß gegen das Transparenzgebot. Das Unternehmen kündigte an, den Prime-Betrag für betroffene Kunden vorübergehend wieder zu senken. Schon gezahlte Gelder werden erstmal nicht zurückerstattet. Sie seien Gegenstand eines gesonderten Verfahrens, heißt es.
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4: In Frankfurt ist es gerade noch mild, bei 19 Grad, dazu gibt's leichten Regen. In den nächsten Stunden bleibt es nass und die Temperaturen rutschen bis auf 17 Grad herunter. Morgen früh startet der Tag erstmal mit Wolken, Nebel und rund 15 Grad, bevor es im Laufe des Tages freundlicher wird. Am Nachmittag sind dann wieder bis zu 22 Grad drin, teils mit Sonne.
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5: Jetzt das Aktuellste aus der Radio Frankfurt Verkehrszentrale. Achtung, auf der B40 Südumgehung Frankfurt-Höchst, Frankfurt-Griesheim Richtung Kriftel zwischen Schwanheimer Knoten und Frankfurt-Sindlingen, da ist nach einem Unfall noch nichts gesichert. Außerdem liegen Gegenstände auf der Fahrbahn. Auch auf der A66 Frankfurt Richtung Wiesbaden an der Überleitung vom Nordwestkreuz Frankfurt zur A5 Richtung Kassel gibt es eine ungesicherte Unfallstelle.
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1: In Frankfurt ist es gerade noch mild, bei 19 Grad, dazu gibt's leichten Regen. In den nächsten Stunden bleibt es nass und die Temperaturen rutschen bis auf 17 Grad herunter. Morgen früh startet der Tag erstmal mit Wolken, Nebel und rund 15 Grad, bevor es im Laufe des Tages freundlicher wird. Am Nachmittag sind dann wieder bis zu 22 Grad drin, teils mit Sonne.
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2: Jetzt das Aktuellste aus der Radio Frankfurt Verkehrszentrale. Achtung, auf der B40 Südumgehung Frankfurt-Höchst, Frankfurt-Griesheim Richtung Kriftel zwischen Schwanheimer Knoten und Frankfurt-Sindlingen, da ist nach einem Unfall noch nichts gesichert. Außerdem liegen Gegenstände auf der Fahrbahn. Auch auf der A66 Frankfurt Richtung Wiesbaden an der Überleitung vom Nordwestkreuz Frankfurt zur A5 Richtung Kassel gibt es eine ungesicherte Unfallstelle.
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1: Ich bin Uli Reitinger. Der neue Tankrabatt ist da und drückt direkt die Preise an den Zapfsäulen. Am Nachmittag lagen die Literpreise von E10 und Diesel rund 10 Cent unter den gestrigen Werten.
2: Für Autofahrer lohnt sich trotz Tankrabatt der Blick auf die Uhr. Kurz vor Mittag kostete E10 bundesweit im Schnitt nämlich 2,05 Euro und Diesel knapp 2,20 Euro. An einigen Tankstellen lag E10 sogar zeitweise unter 2 Euro. Dann kam der übliche Preissprung um 12 Uhr. ADAC und ACE raten zur Nutzung von Vergleichs-Apps oder einfach Google Maps. Auch dort werden die Spritpreise angezeigt. Bei der Auswahl der Tankstelle braucht man demnach nicht wählerisch sein. Kraftstoffe sind genormt, sagen die Autoclubs, also könne man bedenkenlos auch Discount-Tankstellen ansteuern. Thomas Bleskin, Nachrichtenredaktion.
1: Das Bundeskanzleramt stoppt vorerst den Entwurf von Finanzminister Klingbeil zur Einführung einer Steuer auf zuckerhaltige Getränke. Klingbeil hatte seine Pläne erst am Mittwoch zur Abstimmung an die Ministerien geschickt. In Regierungskreisen heißt es nun, sein Entwurf weiche vom Vorschlag der Finanzkommission Gesundheit ab und sei in dieser Form in der Regierung nicht mehrheitsfähig. Geplante Einnahmen rund 1 Milliarde Euro. Eine Preiserhöhung des Online-Händlers Amazon für Prime-Abos von 2022 ist laut einem Urteil des Bundesgerichtshofs unwirksam. Die Klauseln in den allgemeinen Geschäftsbedingungen verstoßen demzufolge gegen das Transparenzgebot. Betroffen sind Millionen Abonnenten.
3: Vor 4 Jahren hatte Amazon den Preis für sein Prime-Abonnement deutlich erhöht, bei jährlicher Abrechnung zum Beispiel von 69 auf 89,90 Euro. Allerdings bat Amazon nicht ausdrücklich um Zustimmung. Die Verbraucherzentrale NRW klagte, bekam in Vorinstanzen Recht und Amazon scheiterte nun mit seinem Einspruch am BGH. Für Altkunden gelten damit bis auf Weiteres wieder die alten Preise. Amazon will sie vor dem nächsten Zahlungstermin informieren. Schon gezahlte Mehrgebühren können Verbraucher entweder individuell zurückfordern oder sich einer Sammelklage der Verbraucherzentrale NRW anschließen. Ronny Thorau, Nachrichtenredaktion.
1: Zum Sport. Die deutsche Fußballnationalmannschaft hat den ersten Sieg unter Bundestrainer Jürgen Klopp eingefahren. Das Team setzte sich in der Nations League zu Hause gegen Serbien mit 2:0 durch. Die Tore in München schossen Tom Bischoff in der 39. Minute und Florian Wirtz nach einer Stunde. Eine Partie gibt es noch in dieser Länderspielphase, am Sonntag in Griechenland.
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4: In Frankfurt ist es gerade noch mild, bei 19 Grad, dazu gibt's leichten Regen. In den nächsten Stunden bleibt es nass und die Temperaturen rutschen bis auf 17 Grad herunter. Morgen früh startet der Tag erstmal mit Wolken, Nebel und rund 15 Grad, bevor es im Laufe des Tages freundlicher wird. Am Nachmittag sind dann wieder bis zu 22 Grad drin, teils mit Sonne.
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5: Jetzt das Aktuellste aus der Radio Frankfurt Verkehrszentrale. Achtung, auf der A66 Frankfurt Richtung Wiesbaden, am Nordwestkreuz Frankfurt auf der Überleitung zur A5 Richtung Kassel gibt es eine ungesicherte Unfallstelle.
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1: In Frankfurt ist es gerade noch mild, bei 19 Grad, dazu gibt's leichten Regen. In den nächsten Stunden bleibt es nass und die Temperaturen rutschen bis auf 17 Grad herunter. Morgen früh startet der Tag erstmal mit Wolken, Nebel und rund 15 Grad, bevor es im Laufe des Tages freundlicher wird. Am Nachmittag sind dann wieder bis zu 22 Grad drin, teils mit Sonne.
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2: Jetzt das Aktuellste aus der Radio Frankfurt Verkehrszentrale. Achtung, auf der A66 Frankfurt Richtung Wiesbaden, am Nordwestkreuz Frankfurt auf der Überleitung zur A5 Richtung Kassel gibt es eine ungesicherte Unfallstelle.
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1: Ich bin Uli Reitinger. Der Tankrabatt hat an den Tankstellen direkt für deutlich niedrigere Preise gesorgt. Am Mittag um 12 stiegen sie zwischenzeitlich zwar wieder leicht an, pendelten sich dann aber doch wieder auf einem Niveau ein, das viele Menschen vollgetankt haben. An manchen Tankstellen bildeten sich Schlangen. Grünen-Fraktionschefin Katharina Dröge hält den Tankrabatt bei NTV nicht für eine sinnvolle Maßnahme.
2: Ich kann total verstehen, dass man momentan Autofahrer beim Pendeln mit den hohen Benzinpreisen nicht alleine lassen will. Es gibt einen viel schlaueren Weg zu helfen. Und das wäre, wenn man pauschal ein Energiegeld auszahlen würde. Es würde allen Menschen Unterstützung geben. Und es würde nicht zu einem relevanten Einteil am Ende doch bei den Mineralölkonzernen landen, die eh in dieser Krise krasse Übergewinne machen.
1: Die grüne Fraktionschefin Katharina Dröge. Die Pläne für eine Zuckersteuer sind vorerst gestoppt. Das Bundeskanzleramt hält den Entwurf von Finanzminister Klingbeil in seiner jetzigen Form für nicht mehrheitsfähig.
3: 26 bis 38 Cent Steuer pro Liter, je nach Zuckergehalt, das ist der Plan von Bundesfinanzminister Klingbeil. Zum einen soll das die Haushaltskasse des Bundes füllen, zum anderen die Hersteller dazu bringen, ihre Getränke weniger zu zuckern, sprich gesünder zu machen. Dass so ein Anreiz funktionieren kann, zeigt Großbritannien. Dort gibt es seit 2018 eine Zuckersteuer. Inzwischen ist der durchschnittliche Zuckergehalt von Softdrinks dort um knapp die Hälfte gesunken. Lea Matschulat, Nachrichtenredaktion.
1: Bei den Schulprotesten in Frankreich sind knapp 2000 Menschen festgenommen worden. Den meisten werde Gewalt etwa gegen Einsatzkräfte vorgeworfen, heißt es aus dem Innenministerium. Gut 300 Polizisten wurden verletzt. An diesem Freitag sollen wegen des Protests gut 400 Schulen geschlossen bleiben und nur Fernunterricht anbieten. Laut Bildungsministerium wurden seit Beginn der Proteste 235 Schüler und Lehrer verletzt. Seit Ende vergangener Woche demonstrieren Schülerinnen und Schüler gegen marode Schulgebäude, überfüllte Schulklassen und zu wenig Lehrkräfte. Und noch zum Fußball, der erste Sieg im dritten Spiel für Bundestrainer Jürgen Klopp. Die deutsche Nationalmannschaft setzte sich in der Nations League in München mit 2:0 gegen Serbien durch. Die Tore schossen Bischoff in der 39. und Wirtz in der 61. Minute. In der letzten Partie dieser Länderspielphase trifft die deutsche Mannschaft am Sonntag in Thessaloniki auf Griechenland.
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4: Derzeit keine Meldungen. Weiterhin eine gute Fahrt. Ist euch sonst noch etwas aufgefallen an Staus oder Blitzer? Dann schickt uns eine WhatsApp an die 069 669 669 669. Gute Fahrt!
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1: Derzeit keine Meldungen. Weiterhin eine gute Fahrt. Ist euch sonst noch etwas aufgefallen an Staus oder Blitzer? Dann schickt uns eine WhatsApp an die 069 669 669 669. Gute Fahrt!
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